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0: 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Kennst du? Die Geschichte hinter diesem Song? Es ist Anfang der 80er Jahre. David Page sitzt zu Hause auf der Couch. Im Fernsehen läuft eine Dokumentation über hungernde, sterbende Menschen in Afrika. Diese Bilder lassen ihn nicht mehr los. Er muss etwas tun. Page setzt sich an sein Keyboard und beginnt einen Song zu schreiben. Gesegnet sei die Regenzeit hier unten in Afrika. Es wird schon einige Zeit dauern, um all das zu tun, was wir bisher nicht konnten. Toto-Gitarrist Steve Lukather glaubt nicht an den Erfolg des Songs. Wenn die Nummer ein Hit wird, sagt er, renne ich nackt den Hollywood Boulevard herunter. Seinen Wetteinsatz hat er bis heute noch nicht eingelöst. Toto, Africa.
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0: 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Kennst du die Geschichte hinter diesem Song? Es ist 1970. Die Jungs von Black Sabbath sind am Verzweifeln. Das neue Album ist fast fertig. Es fehlt nur noch ein Song. Ein Dreiminüter muss her, doch der ist noch nicht einmal geschrieben. Plötzlich spielt Tony Iommi gedankenverloren einen Riff auf seiner Gitarre. Auf sowas hat Bassist Geezer Butler nur gewartet. Er schreibt dazu einen Text. Ozzy Osbourne greift zum Mikro und singt ihn ungeprobt ein. Heute ist Paranoid bester Rock und Pop.
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5: Im Studio Isabel Spärlich. Schönen guten Morgen. Die Hitze hat Deutschland auch heute fest im Griff. Im Südwesten sind sogar Temperaturen bis zu 38 Grad drin. Mehr von André Glatzel.
6: Der Deutsche Wetterdienst warnt auch heute vor extremer Wärmebelastung und danach kann es auch ordentlich krachen. Hier und da sind kräftige Gewitter möglich. Der Umweltverband WWF warnte wegen erhöhter Waldbrandgefahr zur Vorsicht bei Ausflügen ins Grüne. Aber nicht nur Deutschland, auch Frankreich, Spanien, Großbritannien und die Schweiz ächzen unter der Sommerhitze. Es ist bereits die zweite Hitzewelle in Westeuropa innerhalb eines Monats.
5: Zum Abschluss des EU-Gipfels in Brüssel ist es ums Geld gegangen. Die Mitglieder hatten über den nächsten Haushalt beraten. Eine Einigung gab es bei diesem Treffen aber nicht. Der aktuelle Vorschlag sei aus deutscher Sicht unbezahlbar, sagte Kanzler Merz. Deutschland zahlt von allen EU-Staaten das meiste Geld in die Gemeinschaftskasse ein. Und nun weitere Meldungen in Kürze. Drei Viertel der Menschen in Deutschland sehen den Neubau von Rechenzentren eher kritisch. Das ist das Ergebnis einer Umfrage für die Welt am Sonntag. Was genau sind die Gründe denn, Colin Mock?
7: Bedenken gibt's vor allem wegen des steigenden Stromverbrauchs, möglicher Auswirkungen auf die Strompreise und wegen des Wasserverbrauchs für die Kühlung. Ein Viertel der Befragten sorgt sich außerdem um mögliche Auswirkungen aufs Klima und eine wachsende Abhängigkeit von großen Tech-Konzernen. Bundesdigitalminister Wildberger sagte der Welt am Sonntag, er verstehe, dass sich die Menschen Fragen stellen. Deswegen müsse es mehr Aufklärung geben, wie Kommunen und Wirtschaft von solchen Ansiedlungen profitieren könnten.
5: Den Einzug ins Sechselfinale haben die USA jetzt schon in der Tasche, nach einem 2:0 gegen Australien. Schottland muss nach einem 0:1 gegen Marokko dagegen bangen. Gruppengegner Brasilien setzte sich deutlich mit 3:0 gegen Haiti durch.
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5: Sonnig ist es heute Morgen schon und es bleibt erstmal trocken. Höchstens ganz vereinzelt kann später mal ein Tropfen runterkommen. Bis zum Nachmittag wird es richtig heiß. In Stuttgart sind maximal 33 Grad drin. Morgen wieder viel Sonne mit ein paar Wolken. Ab und zu kann es am Nachmittag oder Abend mal kurz regnen. Höchstwerte 32 bis 34 Grad.
4: Verkehrsservice.
5: Nichts los auf den Straßen, aktuell freie Fahrt.
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0: 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Hanna und Nikolaus hier. 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
1: Oh, langsam, also langsam bin ich sicher, der Neid spricht aus dir, wirklich.
0: Ja, genau.
1: Ich habe mir Anfang der Woche ausnahmsweise, und das wird nie wieder vorkommen, eine Sprachnachricht von meiner Frau hier laut im Studio angehört. Und ihr wisst ja, wie es auf der Arbeit ist. Manchmal ist einfach keine Zeit für Privatsphäre, aber ja, das wird so schnell nicht passieren. Ich finde, die Sprachnachricht ist ganz normal. Hört sie mal an.
2: Hey Spatzel, sag mal, wie machen wir es heute eigentlich mit Essen?
1: Ja, sie wollte halt wissen.

0: Sie wollen zum Spatzel wissen.
1: Ja, wir nennen uns Spatzel. So, ich nenne sie auch Spatzel.
0: Das ist einfach nur peinlich, oder? Ihr seid doch erwachsen. Ihr seid keine 12 mehr.
1: Was ist mit Hübsche?
0: Noch schlimmer.
1: Manchmal nenne ich sie Süße.
0: Peinlich.
1: Claudi aus Böhmenkirch im Kreis Göffingen. Die sieht es zum Glück ganz anders, Hannah.
2: Wir haben auch ganz, ganz lang Spitznamen für uns gehabt, mein Mann und ich. Und das haben wir dann erst so mit unserer Tochter aufgehört. Ja. Und selbst meine Tochter hat manchmal einen Spitznamen bei uns. Also von dem her, ich habe da gar keine Probleme
1: mit. Wie machst du es mit Lino? Habe ich noch gar nicht gefragt.
0: Ja, aber der ist doch ein Kind.
1: Ja, der ist dein, wie nennst du ihn?
0: Schätzchen.
1: Schätzchen. Und so nennst du mich auch manchmal. Jetzt fällt es mir auf. Schätzchen. Wenn du so ein bisschen, wenn du es ernst meinst, Schätzchen, hör mal
0: sagen,
1: zu.
0: Wenn du was verbockt hast.
1: So. Aber witzig, meine Frau sagt Spatzel auch manchmal in einem ganz ernsten Tonfall. Spatzel. Also weißt du, so vorweggestellt werden, ich weiß, oh, jetzt muss ich, da stellen sich mir die Nackenhaare schon auf. Okay. Ja Mensch, dann kann ich euch nur sagen, holt euch diese Magie zurück. Tochter hin oder her, so ein süßer kleiner Kosename. Es ist ja auch eigentlich nicht für die Öffentlichkeit. Eigentlich war die Sprachnachricht nicht für Hannah und eure Ohren bestimmt.
2: Ich finde es total sympathisch und total menschlich. Also von dem her alles gut.
1: Diesen Spruch rahme ich mir für heute ein. Vielen lieben Dank, Claudi. Ich wünsche dir was. Komm gut durch, Schatzi.
2: Sehr gerne.
1: Ciao, ciao.
2: Macht's gut.
0: Ciao.
2: Ciao, ciao.
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15: 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Das Wetter für uns in Baden-Württemberg.
16: Sonnig ist es heute Morgen schon und es bleibt erstmal trocken. Höchstens ganz vereinzelt kann später mal ein Tropfen runterkommen. Bis zum Nachmittag wird es richtig heiß. In Stuttgart sind maximal 33 Grad drin. Morgen wieder viel Sonne mit ein paar Wolken. Ab und zu kann es am Nachmittag oder Abend mal kurz regnen. Höchstwerte 32 bis 34 Grad.
15: Verkehrsservice.
16: Nichts los auf den Straßen, aktuell freie Fahrt.
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18: Hanna und Nikolaus hier. Kommt gut in den Samstag jetzt mit Patti Smith. Because the night.
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0: ganz oft von meiner Frau morgens kleine Mitteilungen auf Pizzakartons geschrieben.
1: Das heißt, ihr habt viele Pizzakartons zu Hause.
0: Richtig, hier ist die neue 177. Sie schreibt mir immer kleine morgendliche Zettel quasi und nimmt da halt immer aus dem Altpapier das Letzte, was rumgelegen ist. Und dieser Song, Warrant mit Cherry Pie, ist auf der Rückseite eines Pizzakartons geschrieben worden. 15 Minuten hat es nur gedauert. Dann wird der extra rockige

Es ist kurz vor sieben. Hier ist die neue 107.7 mit dem epischen guten Morgen Rocksong.

0: als jemand, der Matrix vorwärts und rückwärts kennt, sage ich euch. Die Sonnenbrille könnt ihr übernehmen, das restliche Outfit ist nix. Diese langen schwarzen Gewänder bei dem Wetter, keine Chance. Schönes Wochenende euch.
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11: Im Studio Isabel Spärlich. Schönen guten Morgen. Die Sommerhitze hat auch Deutschland heute fest im Griff. Laut deutschem Wetterdienst sind im Südwesten bis zu 38 Grad drin. Später sind hier und da kräftige Gewitter möglich. Die Naturschützer von WWF warnen vor erhöhter Waldbrandgefahr. Auch Frankreich, Spanien, Großbritannien und die Schweiz ächzen unter der Hitze. Beim EU-Gipfel in Brüssel ist es zum Abschluss ums Geld gegangen. Die Staats- und Regierungschefs hatten über den nächsten Haushalt beraten. Eine Einigung gibt es noch nicht. Kanzler Merz nennt den aktuellen Vorschlag für Deutschland unbezahlbar. Und nun weitere Meldungen in Kürze. Zum Tag der Verkehrssicherheit heute fordert der ADFC, dass mehr für den Schutz von Fahrradfahrern getan wird. Unter anderem durch breitere Radwege und übersichtlichere Kreuzungen, denn da passieren immer noch die meisten Radunfälle. Im Landkreis Esslingen sind heute vermehrt Notärzte, Sankas und Feuerwehr unterwegs. Der Grund ist eine Großübung der Medius-Kliniken am Nürtinger Krankenhaus. Was passiert dort, Chefarzt Heiner Steudle?
12: Wir werden einen Wasserrohrbruch auf der Intensivstation simulieren, der zu einer Ad-hoc-Evakuierung führen wird. Und während die Evakuierung bereits stattfindet, wird es als Folge des Wasserrohrbruchs auf einer Normalstation zu einem Kurzschluss und zu einem Brand kommen. Und das wiederum führt zu einer Alarmierung von Feuerwehr, Rettungskräften und zur Evakuierung der Normalstation.
11: Die USA haben sich bereits ein Ticket für die K.O.-Phase der WM gesichert. 2:0 stand es am Ende gegen Australien. Die Chance, das 16. Finale klarzumachen, hat Schottland dagegen mit einem 0:1 gegen Marokko verpasst. Auf die Schotten wartet als letzter Gruppengegner jetzt noch Brasilien, das mit 3:0 gegen Haiti gewonnen hat.
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11: Sonnig ist es heute Morgen schon und es bleibt erstmal trocken. Höchstens ganz vereinzelt kann später mal ein Tropfen runterkommen. Bis zum Nachmittag wird es richtig heiß. In Stuttgart sind maximal 33 Grad drin. Morgen wieder viel Sonne mit ein paar Wolken. Ab und zu kann es am Nachmittag oder Abend mal kurz regnen. Höchstwerte 32 bis 34 Grad.
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11: Auf der B10 Karlsruhe-Pforzheim Vorsicht. In beiden Richtungen liegt zwischen Wilferdingen und Pforzheim ein Müllsack auf der Straße. Und auf der A8 und A81 Karlsruhe Richtung Stuttgart brennt in der Ausfahrt von der Raststätte Sindelfingerwald Süd ein LKW.
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14: Morgen ist Sommersonnenwende. 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
15: Heute dann der zweitlängste Tag des Jahres.
14: Könnte man so sagen.
15: Hallo, ja. Nikolaus hier, die meisten 80er und 90er. Bon Jovi.
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0: an alle im Kreis Tuttlingen, besonders rund um Neuhausen ob Eck. Ob ihr wollt oder nicht, ihr werdet dieses Wochenende was mitbekommen vom Southside Festival.
1: Gestern klang es zum Beispiel so mit Billy Talon. Weil eigentlich ist es ja auch ein kostenloses Konzert für alle Anwohner immer.
0: Also stimmt.
1: Heute Abend wird's nochmal richtig laut. Da sind The Offspring auf der Bühne. Und morgen Abend dann das große Highlight. Ich glaube, eine Zeile wird so laut gebrüllt wie keine andere auf diesem Festival, Hanna. Cut my life into pieces. This is my last resort. Baden-Württembergs extra, extra rockige Morningshow. Jetzt schon mal für euch. Papa Roach.

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15: Sonnig ist es heute Morgen schon und es bleibt erstmal trocken. Höchstens ganz vereinzelt kann später mal ein Tropfen runterkommen. Bis zum Nachmittag wird es richtig heiß. In Stuttgart sind maximal 33 Grad drin. Morgen wieder viel Sonne mit ein paar Wolken. Ab und zu kann es am Nachmittag oder Abend mal kurz regnen. Höchstwerte 32 bis 34 Grad.
14: Verkehrsservice.
15: Auf der A8 Karlsruhe Richtung Stuttgart bitte aufpassen. In der Ausfahrt von der Raststätte Sindelfingerwald Süd ist ein LKW liegen geblieben.
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17: Schön, dass ihr schon dabei seid. Hanna und Nikolaus, Classic Rockets für euch von Status Quo.
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1: Morgen, meine Lieben, grüßt euch.
2: Hi Jens.
3: Morgen Jens, es ist Spieltag.
1: Ja, es blubbert schon unter meiner Haut so richtig, die Stimmung geht so richtig durch, ehrlich original, gegen die Elfenbeinküste heute Abend. 22 Uhr ist natürlich nicht unbedingt die beste Anpfiffzeit, aber okay, man muss dazu sagen, ich freue mich einfach tierisch drauf, ehrlich, weil jetzt müssen sie natürlich das, was sie gezeigt haben, auch bestätigen. Ganz einfach, dass man sagt, ja, gegen Curaçao war okay und bitte so eine Leistung mal nochmal, und man sieht ja, die Großen sind alle ein bisschen gestrauchelt und so, die
3: ja,
1: sind nicht ganz so gut durchkommen,
3: also wie man das vermutet. Genau, nach der ersten Runde kann man sagen, Deutschland hat sich als Favorit so ein bisschen rauskristallisiert, Frankreich und Argentinien. Also die drei Mannschaften von den Großen sahen jetzt am besten aus, allerdings hatten wir auch mit Curaçao wirklich mit Abstand den leichtesten Gegner. Und jetzt geht's, wie sagt der Fußballexperte Jens, nicht gegen die Elfenbeinküste, sondern gegen die
2: Elefanten.
3: Nein, gegen die Ivorer.
2: Und Elefanten.
3: Oh, das werdet ihr wieder im Fernsehen. Oh, die Ivorer.
2: Ich fände es gar nicht so schlecht, wenn wir jetzt nicht mehr ganz so gut wären, weil wenn wir nicht als Gruppenerster rauskommen, müssen wir erstens nicht gegen Frankreich spielen und zweitens ist das Spiel dann nicht um 22.30 Uhr.
3: Ja, das wäre ganz schön. Aber
1: das wäre natürlich schon cool.
3: In alter Tradition, glaub mir, das Spiel heute Abend geht in die Hose, wenn es Deutschland so immer macht.
2: Habe ich gar nichts dagegen.
3: Da ist das erste Spiel immer gut, das zweite ist, oh scheiße, schaffen wir es im dritten und dann kriegen wir es irgendwie hin.
1: Eben, sind wir gespannt. Aber man muss dazu sagen, Statistik lügt ja nicht. Immer wenn wir Weltmeister waren, sind, haben wir 7-0-Spiel drin gehabt. Das macht Hoffnung.
3: Wir hören uns am Montag, wie immer, um 7:45. Gutes Spiel heute Abend,
1: euch.
3: Jens.
1: Jawohl, schönes Wochenende an euch und alle Hörer. Bis Montag.
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als jemand, der Matrix vorwärts und rückwärts kennt, sage ich euch. Die Sonnenbrille könnt ihr übernehmen, das restliche Outfit ist nix. Diese langen schwarzen Gewänder bei dem Wetter, keine Chance. Schönes Wochenende euch. 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
19: Im Studio Isabel Spärlich. Schönen guten Morgen.
20: Die Hitze hat Deutschland auch heute fest im Griff. Im Südwesten sind sogar Temperaturen bis zu 38 Grad drin. Mehr von André Glatzel.
21: Der Deutsche Wetterdienst warnt auch heute vor extremer Wärmebelastung und danach kann es auch ordentlich krachen. Hier und da sind kräftige Gewitter möglich. Der Umweltverband WWF warnte wegen erhöhter Waldbrandgefahr zur Vorsicht bei Ausflügen ins Grüne. Aber nicht nur Deutschland, auch Frankreich, Spanien, Großbritannien und die Schweiz ächzen unter der Sommerhitze. Es ist bereits die zweite Hitzewelle in Westeuropa innerhalb eines Monats.
20: Zum Abschluss des EU-Gipfels in Brüssel ist es ums Geld gegangen. Die Mitglieder hatten über den nächsten Haushalt beraten. Eine Einigung gab es bei diesem Treffen aber nicht. Der aktuelle Vorschlag sei aus deutscher Sicht unbezahlbar, sagte Kanzler Merz. Deutschland zahlt von allen EU-Staaten das meiste Geld in die Gemeinschaftskasse ein. Und nun weitere Meldungen in Kürze. In Teilen des Landkreises Esslingen ist heute viel Blaulicht unterwegs. Notärzte, Sankas und Feuerwehr sind an einer Großübung der Medius-Kliniken am Nürtinger Krankenhaus beteiligt. Dort wird eine Evakuierung geprobt, erklärt Chefarzt Heiner Steudle.
0: Also mitbekommen werden Sie davon auf jeden Fall was. Wir haben die Patienten, die evakuiert werden, als Schauspielpatienten. Wir haben aber auch durchaus Patienten dabei, die gerade auf der Intensivstation künstlich beatmet sind. Das wird durch Puppen dargestellt. Aber natürlich werden auch unsere normalen Patienten, unsere realen Patienten von der Übung was mitkriegen. Das lässt sich nicht vermeiden.
20: Bei der Fußball-WM hat das US-Team den Einzug in die K.O.-Runde klargemacht. Die Türkei und Haiti sind dagegen raus. Die USA besiegten Australien 2-0. Die Türkei musste sich Paraguay mit 0-1 geschlagen geben. Haiti verlor 0-3 gegen Brasilien. Außerdem setzte sich Marokko mit 1-0 gegen Schottland durch.
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20: Sonnig ist es heute Morgen schon und es bleibt erstmal trocken. Höchstens ganz vereinzelt kann später mal ein Tropfen runterkommen. Bis zum Nachmittag wird es richtig heiß. In Stuttgart sind maximal 33 Grad drin. Morgen wieder viel Sonne mit ein paar Wolken. Ab und zu kann es am Nachmittag oder Abend mal kurz regnen. Höchstwerte 32 bis 34 Grad.
1: Verkehrsservice.
20: Nichts los auf den Straßen. Aktuell ist alles frei.
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22: Hanna und Nikolaus hier. Guten Morgen Baden-Württemberg.
23: Hallo.
22: Und guten Morgen Sommer.
23: Ja, da gehen wir gedanklich gleich mal nach Westerland. 20 Grad gibt's heute auf Sylt. Hier sind die Ärzte aus den 80ern, Westerland.
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0: Baden-Württemberg ist weiter Stammgast im Ü30-Club. Die neue 107.7 Baden-Württembergs extra, extra rockige Morningshow. Hanna und Nikolaus hier an diesem über 30 Grad Samstag.
1: An dem bestimmt wieder der ein oder andere von euch ein Eis essen wird.
0: Aber hallo.
1: Deswegen nochmal meine Bitte. Wenn ihr euer Eis in der Waffel bestellt, dann wird die Waffel auch gegessen, ja? Ich war die Woche echt schon schockiert, wie viele Waffeln neben der Eisdiele im Mülleimer landen.
0: Ja, weil denen allen das so geht wie mir. Das letzte Drittel der Waffel, das schmeckt einfach scheiße.
1: Bei dir hat mich das auch nicht überrascht.
0: Da ist auch kein Eis mehr drin, beziehungsweise nur noch so flüssig, läuft mir komplett über die Finger. Und ich will am Ende auch den Geschmack von Eis im Mund behalten und nicht von dieser komischen Billigwaffel.
1: Dann nimm doch einen Becher.
0: Nee, also nee, ich bin keine 5 Jahre alt. Ich will mein Eis ja auch schlotzen und nicht irgendwie mit Messer und Gabel hier anfangen. Nee. Und den Anfang der Waffel, also den Übergang, den finde ich auch lecker. Nur das Ende
1: so,
0: halt nicht.
1: Aha. Ja. Also Kutte aus Remseck im Kreis Ludwigsburg, der konnte nicht glauben, was du da sagst.
2: Also wenn man schon Eis isst in der Waffel, dann isst man auch die Waffel mit. Und so wie Hanna schon sagt, die Waffel ist das Beste. Ich verstehe es aber allgemein nicht, wie man Essen wegschmeißen kann. Egal.
0: Das ist ja auch kein Essen, das ist die Verpackung vom Eis quasi.
1: Okay.
0: Silke weiß genau, wovon ich spreche.
3: Also Hanna, ich muss gestehen, ich bin auch voll bei Nikolaus. Eis in der Waffel muss sein, aber Waffel anschließend, nein. Die kriegt dann meistens mein Mann oder meine Enkelkinder.
0: Siehst du, bei mir kriegt sie der Hund oder halt der Mülleimer.
1: Nein.
0: Die neue 107.7. Denkt auf jeden Fall an uns, wenn ihr heute euer Eis schlotzt. Bester Rock und Pop, das sind die Eurythmics. Here comes the rain again. Schön wär's.

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17: 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Das Wetter für uns in Baden-Württemberg.
18: Sonnig ist heute Morgen schon und es bleibt erstmal trocken. Höchstens ganz vereinzelt kann später mal ein Tropfen runterkommen. Bis zum Nachmittag wird's richtig heiß. In Stuttgart sind maximal 33 Grad drin. Morgen wieder viel Sonne mit ein paar Wolken. Ab und zu kann's am Nachmittag oder Abend mal kurz regnen. Höchstwerte 32 bis 34 Grad.
17: Verkehrsservice.
18: Nichts los auf den Straßen, aktuell ist alles frei.
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19: Hanna und Nikolaus hier, Baden-Württembergs extra, extra rockige Morningshow am Samstag. Guten Morgen.
20: Wir hoffen, ihr konntet gut schlafen in dieser Tropennacht. Zum Aufstehen die meisten 80er. Jetzt mit Rockset.
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0: Normalerweise verrät uns das Intro von einem Song ja schon, was kommt da auf uns zu, wie wird dieser Song klingen. Mhm. Bei Styx und Renegade ist es eigentlich das genaue Gegenteil. Der fängt so unschuldig an, so singsangmäßig und wartet mal 40 Sekunden ab, dann gibt's eine Kehrtwende. Baden-Württembergs extra rockige Morningshow. Hier sind Styx bei der 977.
1: Oh.

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0: als jemand, der Matrix vorwärts und rückwärts kennt, sage ich euch. Die Sonnenbrille könnt ihr übernehmen, das restliche Outfit ist nix. Diese langen schwarzen Gewänder bei dem Wetter, keine Chance. Schönes Wochenende euch.
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3: Im Studio Isabel Spärlich. Schönen guten Morgen. Bei der Fußball-WM ist die Türkei vorzeitig ausgeschieden. Auch im zweiten Gruppenspiel gab es eine Niederlage. 0:1 gegen Paraguay, trotz 50 Minuten in Überzahl. Auch Haiti ist raus. Die USA hingegen stehen in der K.O.-Runde. Mehr von Daniel Bornberg.
4: Null Tore, null Punkte. Die Türkei blamiert sich und scheitert bei der WM schon früh als Gruppenletzter. Auch Haiti muss bald die Koffer packen. Gegen Brasilien gab es ein 0:3. Der Rekordweltmeister nimmt also Kurs auf die K.O.-Runde, ebenso wie Marokko, das Schottland mit 1:0 schlug. Die USA sind schon weiter durch ein 2:0 gegen Australien und Deutschland kann den Einzug ins 16. Finale heute Abend klar machen. Ab 22 Uhr geht's gegen die Elfenbeinküste.
3: Die Sommerhitze hat auch Deutschland heute fest im Griff. Laut deutschem Wetterdienst sind im Südwesten bis zu 38 Grad drin. Später sind hier und da kräftige Gewitter möglich. Die Naturschützer von WWF warnen vor erhöhter Waldbrandgefahr. Auch Frankreich, Spanien, Großbritannien und die Schweiz ächzen unter der Hitze. Und nun weitere Meldungen in Kürze. Im Landkreis Esslingen sind heute vermehrt Notärzte, Sankas und Feuerwehr unterwegs. Der Grund ist eine Großübung der Medius-Kliniken am Nürtinger Krankenhaus. Was passiert dort, Chefarzt Heiner Steudle?
5: Wir werden einen Wasserrohrbruch auf der Intensivstation simulieren, der zu einer Ad-hoc-Evakuierung führen wird. Und während die Evakuierung bereits stattfindet, wird es als Folge des Wasserrohrbruchs auf einer Normalstation zu einem Kurzschluss und zu einem Brand kommen. Und das wiederum führt zu einer Alarmierung von Feuerwehr, Rettungskräften und zur Evakuierung der Normalstation.
3: Zum Tag der Verkehrssicherheit heute fordert der ADFC, dass mehr für den Schutz von Fahrradfahrern getan wird. Unter anderem durch breitere Radwege und übersichtlichere Kreuzungen, denn da passieren immer noch die meisten Radunfälle.
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3: Sonnig ist es heute Morgen schon und es bleibt erstmal trocken. Höchstens ganz vereinzelt kann später mal ein Tropfen runterkommen. Bis zum Nachmittag wird's richtig heiß. In Stuttgart sind maximal 33 Grad drin. Morgen wieder viel Sonne mit ein paar Wolken. Ab und zu kann's am Nachmittag oder Abend mal kurz regnen. Höchstwerte 32 bis 34 Grad.
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3: Nichts los auf den Straßen, aktuell freie Fahrt.
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8: Bestes Public Viewing-Wetter. Heute Abend um 22 Uhr spielt Deutschland gegen die Elfenbeinküste.
7: Hanna und Nikolaus hier. Wir glühen schon mal gemeinsam vor mit den meisten 80ern und 90ern. Los geht's mit Bon Jovi.
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1: Boah, langsam bin ich sicher, der Neid spricht aus dir, wirklich.
0: Ja, genau.
1: Ich habe mir Anfang der Woche ausnahmsweise, und das wird nie wieder vorkommen, eine Sprachnachricht von meiner Frau hier laut im Studio angehört. Und ihr wisst ja, wie es auf der Arbeit ist. Manchmal ist einfach keine Zeit für Privatsphäre, aber ja, das wird so schnell nicht passieren. Ich finde, die Sprachnachricht ist ganz normal. Hört sie mal an.
2: Hey Spatzel, sag mal, wie machen wir es heute eigentlich mit Essen?
1: Ja, sie wollte halt wissen, wer geht einkaufen, was gibt's zu essen.
0: Sie wollte vom Spatzel wissen.
1: Ja, wir nennen uns Spatzel. Ich nenne sie auch Spatzel.
0: Das ist einfach nur peinlich, oder? Ihr seid doch erwachsen. Ihr seid keine 12 mehr.
1: Was ist mit Hübsche?
0: Noch schlimmer.
1: Manchmal nenne ich sie Süße.
0: Peinlich.
1: Claudi aus Böhmenkirch im Kreis Göffingen. Die sieht es zum Glück ganz anders, Hanna.
3: Wir haben auch ganz, ganz lang Spitznamen für uns gehabt, mein Mann und ich. Und das haben wir dann erst mit unserer Tochter aufgehört. Ja. Und selbst meine Tochter hat manchmal einen Spitznamen bei uns. Also von dem her, ich habe da gar keine Chance
1: damit. Wie machst du es mit Lino? Habe ich noch gar nicht gefragt.
0: Ja, aber
1: der
0: das ist
1: doch
0: ein Kind.
1: Ja, der ist dein, wie nennst du
0: Schätzchen.
1: Ihn? Schätzchen. Und so nennst du mich auch manchmal. Jetzt fällt es mir auf. Schätzchen. Wenn du so ein bisschen, wenn du es ernst meinst, Schätzchen, hör mal zu.
0: Wenn du was so Bock hast, dann.
1: So. Aber witzig, meine Frau sagt Spatzel auch manchmal in einem ganz ernsten Tonfall. Spatzel. Also weißt du, so vorweggestellt, wenn ich mal, da stellen sich mir die Nackenhaare schon auf.
0: Guck.
1: Okay. Ja Mensch, dann kann ich euch nur sagen, holt euch diese Magie zurück. Tochter hin oder her, so ein süßer kleiner Kosename. Es ist ja auch eigentlich nicht für die Öffentlichkeit. Eigentlich war die Sprachnachricht nicht für Hanna und eure Ohren bestimmt.
3: Ich finde es total sympathisch und total menschlich. Also von dem her alles gut.
1: Diesen Spruch rahme ich mir für heute ein. Vielen lieben Dank, Claudi. Ich wünsche dir was. Komm gut durch, Schatzi.
3: Sehr gerne.
1: Ciao, ciao.
3: Macht's gut.
0: Ciao.
3: Ciao, ciao.

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11: 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Das Wetter für uns in Baden-Württemberg.
12: Sonne satt und dazu trocken, so zieht sich das durch den Vormittag. Später bleibt es weiter heiß. In Weilheim sind bis zu 33 Grad drin. Morgen dann wieder viel Sonne mit ein paar Wolken. Ab und zu kann kurz was runterkommen. Die Höchstwerte liegen bei 31 bis 33 Grad.
11: Verkehrsservice.
12: Auf der A8 Stuttgart Richtung München. Bitte aufpassen, zwischen Mühlhausen und Hohenstadt ist ein Auto auf der rechten Spur liegen geblieben.
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14: Bats Are Burning, der richtige Rocksong nach dieser heißen Nacht. Hier sind Midnight Oil.
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0: Weißt du, was ich also mittlerweile bei neueren Songs im Radio wirklich eine Unart finde?
1: Was?
0: Dass irgendwie alle halbschlimmen Wörter gepiepst werden oder noch schlimmer weggelassen werden. Ich weiß noch, eine Schulfreundin von mir war in der 10. Klasse in USA, als dieser Song hier gerade berühmt war. The All American Rejects gives you hell. Und die war irgendwo in Texas und da wird das Wort hell nicht im Radio gesungen.
1: Okay.
0: Dann kam dann immer gives you Lücke.
1: Wirklich?
0: Ja.
1: Okay.
0: Zensierte Musik gibt's anderswo aber nicht bei der 977. She fucking hates me. Bester Rock und Pop. Puddle of Mud.

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12: Im Studio Isabel Spärlich. Schönen guten Tag. Blamage für die Türkei bei der Fußball-WM. Die Türken verlieren mit 0:1 gegen Paraguay und sind damit raus. Haiti scheitert mit 0:3 an Brasilien und ist ebenfalls ausgeschieden. Anders die USA, die feiern mit einem 2:0 den Einzug in die K.O.-Runde. Und Marokko schlägt Schottland mit 1:0. Das Wohngeld soll gekürzt werden. Sehr bitter, aber nicht anders machbar, sagt Bauministerin Huberts. Sie verteidigte die Pläne in der Rheinischen Post. Mehr von Hanna Messerschmidt.
13: Die SPD-Politikerin begründet die Einschnitte mit der schwierigen Haushaltslage. Die Kürzungen beim Wohngeld werden alle bisherigen Empfänger betreffen, sagt sie. Ein Drittel der Haushalte wird künftig komplett leer ausgehen. Betroffen sind unter anderem Wohngeldempfänger, die wegen ihres Einkommens bisher gerade noch antragsberechtigt sind. Durch die Einschnitte könnten Bund und Länder 2 Milliarden Euro einsparen.
12: Und nun weitere Meldungen in Kürze. Schwerer Bahnunfall in München. Hier sind in der Nacht 2 Waggons eines Güterzugs von einer Brücke gestürzt. Das Unglück passierte im Stadtteil Milbertshofen. 2 Güterzüge waren beim Rangieren zusammengestoßen. Einer der Züge entgleiste daraufhin. Eine Person wurde lebensgefährlich verletzt. In Teilen des Landkreises Esslingen ist heute viel Blaulicht unterwegs. Notärzte, Sankas und Feuerwehr sind an einer Großübung der Medius-Kliniken am Nürtinger Krankenhaus beteiligt. Dort wird eine Evakuierung geprobt, erklärt Chefarzt Heiner Steudle.
14: Also mitbekommen werden Sie davon auf jeden Fall was. Wir haben die Patienten, die evakuiert werden, als Schauspielpatienten. Wir haben aber auch durchaus Patienten dabei, die gerade auf der Intensivstation künstlich beatmet sind. Das wird durch Puppen dargestellt. Aber natürlich werden auch unsere normalen Patienten, unsere realen Patienten von der Übung was mitkriegen. Das lässt sich nicht vermeiden.
15: 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Das Wetter für uns in Baden-Württemberg.
12: Sonne satt und dazu trocken, so zieht sich das durch den Vormittag. Später bleibt es weiter heiß. In Weilheim sind bis zu 33 Grad drin. Morgen dann wieder viel Sonne mit ein paar Wolken. Ab und zu kann kurz was runterkommen. Die Höchstwerte liegen bei 31 bis 33 Grad.
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12: Auf der A6 Heilbronn Richtung Mannheim bitte aufpassen, in Höhe Heilbronn-Neckarsulm liegen Reifenteile auf der Straße. Auf der A8 um München Richtung Stuttgart sind zwischen Ulm-West und dem Rastplatz Kemmeltal Gegenstände auf der Straße und auf der A8 Karlsruhe Richtung Stuttgart staut es sich zwischen Pforzheim-West und Pforzheim-Ost auf 3 Kilometern.
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16: Ihr habt es im Wetter gerade gehört, es ist mit das heißeste Wochenende des Jahres 2026 und das kann man ja schon sagen. Ich bin der Christian, spiele euch besten Rock und Pop und jetzt Whitesnake aus den 80ern. Here I go again.
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0: Samstag. Heute wieder ein Tag, wo die Uhren rückwärts laufen. Der Grund der hier.
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0: Um 22 Uhr ist Anpfiff. Deutschland muss zum zweiten Mal ran bei der WM 2026. Es geht diesmal gegen die Elfenbeinküste. Nach dem 7:1 gegen Curaçao wird es nicht mehr so einfach. Und das weiß man auch im deutschen Kader. Manuel Neuer.
2: Es wird eine sehr starke Mannschaft auf uns treffen in Toronto und wir sind aber da wirklich gut vorbereitet. Wir wissen, was uns erwartet und die Elfenbeinküste weiß auch, was sie erwartet. Ich glaube, dass es nach dem zweiten Spiel schon was sehr Besonderes für uns wäre, dass wir qualifiziert sind, in die Knockout-Runde zu gehen und dann man vielleicht ein bisschen weiter nach vorne schauen kann. Es wird ja schon viel so über Frankreich geredet, aber das wollen wir überhaupt nicht. Wir wollen einfach nur aufs nächste Spiel schauen und auf das, was jetzt kommt.
0: Manuel Neuer. Für Jonathan Tah ein ganz, ganz besonderer Gegner, denn sein Vater, der stammt von der Elfenbeinküste.
3: Ja, ich freue mich sehr auf das Spiel, weil ich bin als Deutscher aufgewachsen in Deutschland, aber natürlich durch meinen Vater habe ich was von der Kultur mitbekommen. Fühle mich ja auch verbunden mit dem Land. Ich war im letzten Jahr auch dort, habe meine Oma da besucht und andere Familienmitglieder. Und deswegen wird es besonders, deswegen freue ich mich darauf.
0: Jonathan Tah in der Pressekonferenz unter der Woche. Deutschland gegen die Elfenbeinküste. Heute Abend ab 22 Uhr. Ihr habt zwei, ich hab zwei. Und die müssen wieder mal gedrückt werden. Es geht um eure Daumen. Ah, das packen wir. Sieg muss her. 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
16: Das Wetter für uns in Baden-Württemberg.
17: Sonne satt und dazu trocken, so zieht sich das durch den Vormittag. Später bleibt's weiter heiß. In Weilheim sind bis zu 33 Grad drin. Morgen dann wieder viel Sonne mit ein paar Wolken. Ab und zu kann kurz was runterkommen. Die Höchstwerte liegen bei 31 bis 33 Grad.
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20: Auf der A6 Nürnberg Richtung Heilbronn bitte aufpassen. Zwischen Schnelldorf und Kreilsheim liegen Reifenteile auf der Straße. Auf der B29 Aalen Richtung Stuttgart liegt zwischen Möcklingen Ost und Möcklingen Süd ein Plastikteil auf der Straße. Es staut sich auf der A8 Karlsruhe Richtung Stuttgart zwischen Pforzheim West und Pforzheim Ost auf 3 Kilometern. Und in der Gegenrichtung Stuttgart Richtung Karlsruhe sind es zwischen Heimsheim und Pforzheim Ost 6 Kilometer Stau.
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22: Schönen sonnigen Samstagvormittag mit den meisten 80ern, den meisten 90ern, einfach mit der meisten Musik. Gleich die Goo Goo Dolls, Iris, nach Classic Rock. Led Zeppelin, Stairway to Heaven, jetzt.
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Schönen Samstagvormittag. Jetzt schon das erste Eis des Tages. Bin ich sofort mit dabei. Spaghetti-Eis oder so, hätte ich überhaupt nichts dagegen. Ich bin der Christian, ihr hört die neue 107.7 an einem der heißesten Wochenenden des Jahres. Heute bis 36 Grad. Hammer. Wir spielen euch besten Rock und Pop, gleich Queen, A Kind of Magic. Und das sind Axl Rose, Slash und Co. Guns N' Roses. Da geht's in die 80er. Knockin' on Heaven's Door, jetzt auf der Play.

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14: Im Studio Isabel Schwerlich. Schönen guten Tag. Bei der Fußball-WM ist die Türkei vorzeitig ausgeschieden. Auch im zweiten Gruppenspiel gab es eine Niederlage, 0:1 gegen Paraguay, trotz 50 Minuten in Überzahl. Auch Haiti ist raus. Die USA hingegen stehen in der K.O.-Runde. Mehr von Daniel Bornberg.
15: Null Tore, null Punkte. Die Türkei blamiert sich und scheitert bei der WM schon früh als Gruppenletzter. Auch Haiti muss bald die Koffer packen. Gegen Brasilien gab es ein 0:3. Der Rekordweltmeister nimmt also Kurs auf die K.O.-Runde, ebenso wie Marokko, das Schottland mit 1:0 schlug. Die USA sind schon weiter durch ein 2:0 gegen Australien und Deutschland kann den Einzug ins 16-Finale heute Abend klar machen. Ab 22 Uhr geht's gegen die Elfenbeinküste.
14: Wer Wohngeld bezieht, muss sich auf Einschnitte gefasst machen, denn es soll gekürzt werden. Ein Drittel der Haushalte wird künftig komplett leer ausgehen. Sehr bitter, aber nicht anders machbar, sagt Bauministerin Huberts der Rheinischen Post. Sie begründete die Pläne mit der schlechten Finanzlage. Und nun weitere Meldungen in Kürze. Die Linke macht den Völkermordvorwurf gegen Israel zur offiziellen Parteilinie. Auf dem Bundesparteitag in Potsdam gab es einen entsprechenden Beschluss dazu. Die Linke bekannte sich aber auch zum Existenzrecht Israels. Außerdem wurde der wachsende Antisemitismus verurteilt. Eine große Mehrheit steht dem Neubau von Rechenzentren in Deutschland eher skeptisch gegenüber. Fast 3/4 haben in einer Umfrage für die Welt am Sonntag Bedenken. Die häufigsten Gründe unter anderem die Angst, dass die Strompreise steigen könnten und der hohe Wasserverbrauch für die Kühlung der Rechner.
6: 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Das Wetter für uns in Baden-Württemberg.
14: Sonne satt und dazu trocken, so zieht sich das durch den Vormittag. Später bleibt es weiter heiß. In Weilheim sind bis zu 33 Grad drin. Morgen dann wieder viel Sonne mit ein paar Wolken. Ab und zu kann kurz was runterkommen. Die Höchstwerte liegen bei 31 bis 33 Grad.
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14: Auf der A8 Karlsruhe Richtung Stuttgart staut es sich zwischen Pforzheim West und Pforzheim Ost auf 3 Kilometern. Und in der Gegenrichtung Stuttgart Richtung Karlsruhe sind es zwischen Heimsheim und Pforzheim Ost 6 Kilometer Stau.
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17: Ja, bei dem Wetter wird die Liegewiese bei euch im Freibad um die Ecke garantiert krachend voll sein. Ne? Kein Wunder. Ich bin der Christian, spiele euch besten Rock und Pop und jetzt Belinda Carlisle, Leave a Light On aus den 80ern.
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0: Deutschlands rockigster Morningshow. Und Rüdiger aus Stuttgart, der hat sich gemeldet. Was sagt er dazu?
1: Nicht angebracht, ja. Ich bin Fußpfleger und da weiß ich, wie der ein oder andere Fuß doch etwas Geschmack hat. Ich drücke mich mal so aus.
0: Ja.
1: Nee, und das muss also wirklich nicht sein, ja. Wenn man meint, ja, das sind meine Schuhe doch zu eng oder wie auch immer, dann kann ich ja hingehen in zum Beispiel in Sandalen oder so.
0: Absolut, würde ich genauso unterschreiben. Markus aus Remseck hat sich gemeldet unter der 0800 24 7077.
2: Es ist schon Geräuschpegel drin. Also ich fahre öfters mal mit der Stadtbahn und da ist schon der Geräuschpegel. Jeder telefoniert face-to-face, hat laut sein Handy und dann kommt der Geruch noch dazu von den Füßen oder von den Socken. Das muss glaube ich nicht sein. Also wenn es draußen im Freien ist, ist es kein Problem. Aber ich würde sagen, in geschlossenen Räumlichkeiten muss es nicht sein.
0: Und die sahen echt nicht gepflegt aus. Nackte Füße auf den Sitzen in Bus oder Bahn haben da nichts verloren.
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9: Das Wetter für uns in Baden-Württemberg.
10: Sonne satt und dazu trocken, so zieht sich das durch den Vormittag. Später bleibt's weiter heiß. In Weilheim sind bis zu 33 Grad drin. Morgen dann wieder viel Sonne mit ein paar Wolken. Ab und zu kann kurz was runterkommen. Die Höchstwerte liegen bei 31 bis 33 Grad.
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10: Auf der A81 Stuttgart Richtung Heilbronn bitte aufpassen. Zwischen Muldesheim und Ilsfeld hat es einen Unfall gegeben. Es staut sich auf der A8 Karlsruhe Richtung Stuttgart zwischen Pforzheim West und Pforzheim Ost auf 3 Kilometern. Auf der A8 Stuttgart Richtung Karlsruhe sind es 6 Kilometer Stau zwischen Heimsheim und Pforzheim Ost.
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13: Wir stehen in ganz Baden-Württemberg für die meisten 80er, die meisten 90er, einfach für die meiste Musik. Gleich Bryan Adams, Everything I Do. Und das ist in Murray Heat und One Night in Bangkok.
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beziehungsweise einschalten. Hier ist die neue 107.7 und auch bei der Hitze bester Rock und Pop. Der kommt an zu 100% durchs Radio. Gleich Michael Oldfield und Maggie Rayleigh, Moonlight Shadow nach Aerosmith und Cryin' aus den 90ern.

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8: Im Studio Isabel Schwerlich. Schönen guten Tag. Blamage für die Türkei bei der Fußball-WM. Die Türken verlieren mit 0:1 gegen Paraguay und sind damit raus. Haiti scheitert mit 0:3 an Brasilien und ist ebenfalls ausgeschieden. Anders die USA, die feiern mit einem 2:0 den Einzug in die K.O.-Runde. Und Marokko schlägt Schottland mit 1:0. Das Wohngeld soll gekürzt werden. Sehr bitter, aber nicht anders machbar, sagt Bauministerin Huberts. Sie verteidigte die Pläne in der Rheinischen Post. Mehr von Hanna Messerschmidt.
9: Die SPD-Politikerin begründet die Einschnitte mit der schwierigen Haushaltslage. Die Kürzungen beim Wohngeld werden alle bisherigen Empfänger betreffen, sagt sie. Ein Drittel der Haushalte wird künftig komplett leer ausgehen. Betroffen sind unter anderem Wohngeldempfänger, die wegen ihres Einkommens bisher gerade noch antragsberechtigt sind. Durch die Einschnitte könnten Bund und Länder 2 Milliarden Euro einsparen.
8: Und nun weitere Meldungen in Kürze. Schwerer Bahnunfall in München. Hier sind in der Nacht zwei Waggons eines Güterzugs von einer Brücke gestürzt. Dabei kam auch eine Person ums Leben. Das Unglück passierte im Stadtteil Milbertshofen. Zwei Güterzüge waren beim Rangieren zusammengestoßen. Einer der Züge entgleiste. Drei Viertel der Menschen in Deutschland sehen den Neubau von Rechenzentren eher kritisch. Das ist das Ergebnis einer Umfrage für die Welt am Sonntag. Bedenken gibt's vor allem wegen des steigenden Stromverbrauchs, möglicher Auswirkungen auf die Strompreise und des Wasserverbrauchs für die Kühlung.
7: 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Das Wetter für uns in Baden-Württemberg.
8: Viel Sonne und dazu trocken, so sieht's gerade aus. Richtig sommerlich und in Stuttgart klettern die Werte heute auf bis zu 34 Grad. Morgen wird's weiter sehr warm, mit mehr Wolken und nur vereinzelt mal einem kurzen Schauer. Maximal 32 bis 34 Grad.
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8: Auf der A81 Stuttgart Richtung Heilbronn bitte aufpassen. Zwischen Muldesheim und Ilsfeld hat es einen Unfall gegeben. Es staut sich auf der A8 Karlsruhe Richtung Stuttgart zwischen Pforzheim West und Pforzheim Ost auf 3 Kilometern. Auf der A8 Stuttgart Richtung Karlsruhe sind es 6 Kilometer Stau zwischen Heimsheim und Pforzheim Ost.
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10: Bei dem Wetter, ich sag's mal ganz pauschal, hat sich jeder ein Eis von euch verdient. Ich bin der Christian, schick euch besten Rock und Pop durchs Radio. Und jetzt aus den 80ern Queen und I Want It All. Schönes Wochenende.
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0: Baden-Württemberg, ganz Deutschland. Schaut heute Abend ab 22 Uhr nach Toronto. Der Grund der hier.
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0: Ab 22 Uhr geht es gegen den stärksten Gegner Afrikas. Und das ist die Elfenbeinküste. Es wird nicht einfach für die deutsche Fußballnationalmannschaft. Antonio Rüdiger, Verteidiger seines Zeichens, der schwärmt immer noch über das 7:1 gegen Curaçao. Aber das gehört der Vergangenheit an.
2: Ich will unser Spiel persönlich, das 7:1, jetzt nicht auf die Goldwaage legen. Aber trotzdem, da ist mehr zu verlieren als zu gewinnen für uns. Es ist nicht einfach gegen vermeintlich kleinere Nationen. Die sind 100% motiviert. Wir müssen das matchen, um, ich würde sagen, nicht in Probleme zu kommen.
0: Joshua Kimmich in der Pressekonferenz unter der Woche. Wie ist denn die Stimmung im deutschen Kader?
3: Es ist jetzt nicht so, dass es jeden Tag Friede, Freude, Eierkuchen ist. Ich glaube, das muss es auch gar nicht sein. Aber man hat schon das Gefühl, dass wir uns alle gut miteinander verstehen und jeder dazu da ist, um an dem großen Ziel zu arbeiten, um einfach Spiele zu gewinnen. Und das, glaube ich, hat jeder verstanden, das hat jeder respektiert. Und da habe ich schon das Gefühl, dass die Mannschaft in eine Richtung geht und den Weg gibt der Trainer vor und wir Spieler folgen. Und im Moment finde ich, dass das sehr, sehr gut funktioniert.
0: Joshua Kimmich in der Pressekonferenz. Deutschland gegen die Elfenbeinküste heute Abend ab 22 Uhr. Da müssen wir dem deutschen Kader die Daumen drücken. Gegen ein nochmaliges 7:1 hätte ich ehrlich gesagt überhaupt nichts. Und ihr auch nicht. 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
8: Das Wetter für uns in Baden-Württemberg.
9: Sonne satt mit nur ein paar Wolken ist gerade angesagt und bis zum Nachmittag bleibt es auch richtig heiß und trocken. In Stuttgart klettern die Werte auf maximal 34 Grad. Morgen geht's ähnlich weiter, viel Sonne, ein paar Wolken dazu, höchstens mal ein paar Tropfen. Die Höchstwerte liegen bei 33 bis 34 Grad.
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9: Auf der A81 Stuttgart Richtung Heilbronn bitte aufpassen. Zwischen Muldesheim und Ilsfeld hat es einen Unfall gegeben. Es staut sich auf der A8 Karlsruhe Richtung Stuttgart zwischen Pforzheim West und Pforzheim Ost auf 3 Kilometern. Auf der A8 Stuttgart Richtung Karlsruhe sind es 6 Kilometer Stau zwischen Heimsheim und Pforzheim Ost.
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12: Jeden Tag versorgen wir ganz Baden-Württemberg mit den meisten 80ern, den meisten 90ern, einfach mit der meisten Musik. Gleich The Cure, Friday I'm in Love und das hier ist Michael Jackson aus den 80ern, Man in the Mirror.
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Ja, da haben die Eisdielenbesitzer bei uns in Baden-Württemberg alle Löffel voll zu tun bei der Hitze. Da ist kein Platz mehr frei auf der Liegewiese im Freibad um die Ecke. Und der Grillrost heute Abend, der wird da garantiert nicht arbeitslos. Heute bis 36 Grad die Temperaturen. Wahnsinn. Sucht euch ein schattiges Plätzchen. Wir erreichen euch überall, auch dort. Gleich aus den 80ern, Alphaville, Forever Young. Und das hier sind Ereos del Silencio, Entre dos Tierras. 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
11: Im Studio Isabel Spärlich. Schönen guten Tag. Bei der Fußball-WM will Deutschland heute den Einzug in die K.O.-Runde klarmachen. Im zweiten Gruppenspiel geht's gegen die Elfenbeinküste. Mit einem Sieg zieht die DFB-Elf vorzeitig ins 16. Finale ein. Gleiches gilt für den Gegner aus Afrika. Bundestrainer Julian Nagelsmann sagte zu den Stärken der Elfenbeinküste:
12: Eine brutale Körperlichkeit, die uns schon vor Probleme stellen kann. Wir haben Maßnahmen ergriffen und haben das auch trainiert, was wir machen müssen, dass wir möglichst viele Stärken wegnehmen. Das werden wir nicht immer schaffen, weil der Gegner dafür zu gut ist. Aber wir werden es versuchen, es über einen Großteil der Spielminuten zu schaffen.
11: Los geht's, 22 Uhr. Wer Wohngeld bezieht, muss sich auf Einschnitte gefasst machen, denn es soll gekürzt werden. Ein Drittel der Haushalte wird künftig komplett leer ausgehen. Sehr bitter, aber nicht anders machbar, sagt Bauministerin Huberts der Rheinischen Post. Sie begründete die Pläne mit der schlechten Finanzlage. Und nun weitere Meldungen in Kürze. Solarstrom hat Deutschland in den letzten Jahren einen großen wirtschaftlichen Vorteil gebracht. Energieimporte für über 20 Milliarden Euro konnten ersetzt werden, so der Bundesverband Solarwirtschaft. Solarstrom schützt nicht nur das Klima, sondern auch den Wirtschaftsstandort, sagt der Verbandschef. Wie geht's weiter mit dem Iran-Deal? Diese Frage ist noch immer offen. Ursprünglich waren schon gestern weitere Gespräche in der Schweiz geplant. Sie wurden aber kurzfristig abgesagt. Nun soll US-Unterhändler Witkoff auf dem Weg in die Schweiz sein, berichten US-Medien. Zum Tag der Verkehrssicherheit heute fordert der ADFC, dass mehr für den Schutz von Fahrradfahrern getan wird. Unter anderem durch breitere Radwege und übersichtlichere Kreuzungen, denn da passieren immer noch die meisten Radunfälle.
10: 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Das Wetter für uns in Baden-Württemberg.
11: Sonne satt, mit nur ein paar Wolken ist gerade angesagt und bis zum Nachmittag bleibt es auch richtig heiß und trocken. In Stuttgart klettern die Werte auf maximal 34 Grad. Morgen geht's ähnlich weiter, viel Sonne, ein paar Wolken dazu, höchstens mal ein paar Tropfen. Die Höchstwerte liegen bei 33 bis 34 Grad.
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11: Auf der A81 Stuttgart Richtung Heilbronn bitte aufpassen. Zwischen Muldesheim und Ilsfeld hat es einen Unfall gegeben. Es staut sich auf der A8 Karlsruhe Richtung Stuttgart zwischen Pforzheim West und Pforzheim Ost auf 3 Kilometern. Auf der A8 Stuttgart Richtung Karlsruhe sind es 6 Kilometer Stau zwischen Heimsheim und Pforzheim Ost.
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4: Ja, ihr habt's im Wetter gerade gehört. Das ist heute eine schweißtreibende Angelegenheit. Bis 36 Grad die Höchstwerte bei uns in Baden-Württemberg. Jetzt Europe, the final countdown. Ich bin der Christian.
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0: Diese Frage bekommt ihr an jeder Eisdiele in ganz Baden-Württemberg gestellt. Hier ist die 977. Es ist mit das heißeste Wochenende des Jahres 2026. Auch heute wieder Temperaturen Ü30. Becher oder Waffel? Um das geht's. Und um das ging es in Baden-Württembergs rockigster Morningshow bei Hanna und dem Nikolaus. Hanna ist Typ Waffel. Nikolaus sagt, die Kalorien, die spare ich mir. Bei mir darf es gerne die Waffel sein. Kutte aus Stuttgart hat sich gemeldet unter der 0800 24 700 77.
1: Also, wenn man schon Eis isst in einer Waffel, dann isst man auch die Waffel mit. Und so wie Hanna schon sagt, die Waffel ist das Beste. Ich verstehe es aber allgemein nicht, wie man Essen wegschmeißen kann. Na, egal.
0: Was meint Marcel aus Stuttgart?
2: Eine Waffel ist jetzt auch nicht in der Herstellung super teuer. Nachhaltiger als die Becher, weil es ist ja ein Bioprodukt, also rein biologisch. Und so ein Becher, der ist ja innen, also so ein Pappbecher, der ist ja innen mit Plastik beschichtet, dass man nicht durchweicht. Also dann lieber eine Waffel nehmen und die dann wegschmeißen.
0: Wenn ich dann doch mal eine Waffel nehme, bekommt ihr auch gerne mal der Hund. Und egal, in welche Eisdiele ihr heute geht, diese Frage bekommt ihr gestellt, Becher oder Waffel. Und wenn das dann der Fall ist, denkt ihr automatisch an uns, an die neue 177.

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11: Das Wetter für uns in Baden-Württemberg.
12: Sonne satt, mit nur ein paar Wolken ist gerade angesagt und bis zum Nachmittag bleibt es auch richtig heiß und trocken. In Stuttgart klettern die Werte auf maximal 34 Grad. Morgen geht's ähnlich weiter, viel Sonne, ein paar Wolken dazu, höchstens mal ein paar Tropfen. Die Höchstwerte liegen bei 33 bis 34 Grad.
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15: Auf der A6 Heilbronn Richtung Nürnberg, Achtung, zwischen Crailsheim und Schnelldorf liegt ein Metallbolzen auf der Autobahn. Auf der A7 Ulm Richtung Würzburg ist zwischen Heidenheim und Aalen-Oberkochen die rechte Spur wegen eines brennenden Pkw gesperrt. Auf der A8 Stuttgart Richtung Karlsruhe steht in Höhe Leonberg Ost ein defektes Fahrzeug auf der Autobahn. Zwischen Stuttgart-Möhringen und dem Kreuz Stuttgart ist auf der A8 Stuttgart Richtung Karlsruhe die rechte Spur nach einem Unfall gesperrt. Und auf der A8 Karlsruhe Richtung Stuttgart ist zwischen Pforzheim-Nord und Pforzheim-Ost die linke Spur nach einem Unfall gesperrt.
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16: Bei dem Wetter muss der Lichtschutzfaktor einen verdammt guten Job machen. In Sachen Musik machen wir es zu 100% mit den meisten 80ern, den meisten 90ern, einfach mit der meisten Musik. Jetzt Michael Cimbello, Maniac.
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Wochenende mit der 977. Und da muss die Klimaanlage im Auto einen verdammt guten Job machen bei der Hitze. Die bläst euch hoffentlich kühle Luft um die Ohren. Grüße auch nach zu Hause, wo wahrscheinlich bei euch alle Rollos unten sind, damit die Hitze ja nicht reinkommt. Ich bin der Christian, schickt euch besten Rock und Pop durchs Radio. Jetzt die Scorpions aus den 80ern und You and I.

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16: Im Studio Holger Dilk, schönen guten Tag. Bei der Fußball-Weltmeisterschaft will Deutschland heute den Einzug in die K.O.-Runde klarmachen. Im zweiten Gruppenspiel geht es gegen die Elfenbeinküste. Mit einem Sieg zieht die DFB-Elf vorzeitig ins 16. Finale ein. Gleiches aber gilt auch für den Gegner aus Afrika. Bundestrainer Julian Nagelsmann sagte zu den Stärken der Elfenbeinküste:
17: Eine brutale Körperlichkeit, die uns schon vor Probleme stellen kann. Wir haben Maßnahmen ergriffen und haben das auch trainiert, was wir machen müssen, dass wir möglichst viele Stärken wegnehmen. Das werden wir nicht immer schaffen, weil der Gegner dafür zu gut ist. Aber wir werden es versuchen, es über einen Großteil der Spielminuten zu schaffen.
16: Los geht's um 22 Uhr. Das Wohngeld soll gekürzt werden, sehr bitter, aber nicht anders machbar, sagt Bauministerin Huberts. Sie verteidigt die Pläne in der Rheinischen Post. Mehr von Hanna Messerschmidt.
18: Die SPD-Politikerin begründet die Einschnitte mit der schwierigen Haushaltslage. Die Kürzungen beim Wohngeld werden alle bisherigen Empfänger betreffen, sagt sie. Ein Drittel der Haushalte wird künftig komplett leer ausgehen. Betroffen sind unter anderem Wohngeldempfänger, die wegen ihres Einkommens bisher gerade noch antragsberechtigt sind. Durch die Einschnitte könnten Bund und Länder 2 Milliarden Euro einsparen.
16: Und Und nun weitere Meldungen in Kürze. Wie geht es weiter mit dem Iran-Deal? Diese Frage ist noch immer offen. Ursprünglich waren schon gestern weitere Gespräche in der Schweiz geplant. Sie wurden aber kurzfristig abgesagt. Nun soll US-Unterhändler Witkoff auf dem Weg in die Schweiz sein, berichten US-Medien. Nach dem Fund eines toten Säuglings bei Renningen klären die Ermittler zunächst, ob es sich um das Baby handelt, das Donnerstagabend als vermisst gemeldet wurde. Der 3 Monate alte Junge soll nach Angaben seiner Eltern aus dem Kinderwagen verschwunden sein. Am Tag darauf dann war die Leiche entdeckt worden. Die Polizei macht keine Angaben, ob sie bereits gegen jemanden konkret ermittelt.
19: 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Das Wetter für uns in Baden-Württemberg.
20: Sonne satt mit nur ein paar Wolken ist gerade angesagt und bis zum Nachmittag bleibt es auch richtig heiß und trocken. In Stuttgart klettern die Werte auf maximal 34 Grad. Morgen geht's ähnlich weiter, viel Sonne, ein paar Wolken dazu, höchstens mal ein paar Tropfen. Die Höchstwerte liegen bei 33 bis 34 Grad.
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16: Auf der A7 Würzburg Richtung Ulm bitte aufpassen. Zwischen Agnesburg-Tunnel und Aalen-Oberkochen hat es einen Unfall auf der rechten Spur gegeben. In der Auffahrt Pforzheim-Ost auf der A8 Karlsruhe Richtung Stuttgart steht ein defekter PKW auf der Fahrbahn. Auf der A7 Ulm Richtung Würzburg ist zwischen Heidenheim und Aalen-Oberkochen die rechte Spur wegen eines brennenden PKW gesperrt. Auf der A8 Stuttgart Richtung Karlsruhe ist in Höhe Leonberg West die rechte Spur wegen eines defekten Fahrzeugs gesperrt. Es staut sich auf der A8 Stuttgart Richtung Karlsruhe zwischen Heimsheim und Pforzheim Ost auf 6 Kilometer. Außerdem gibt es auf der A8 Karlsruhe Richtung Stuttgart zwischen Pforzheim West und Pforzheim Ost 3 Kilometer Stau.
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21: Bei den Temperaturen bleibt garantiert heute keine Badehose in Baden-Württemberg trocken. Ich bin der Christian, euch ein schönes Sommerwochenende. Jetzt mit Sir Elton John und I'm Still Standing aus den 80ern.
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1: 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Wir sind

0: Das wird eine heiße Kiste heute Abend. Es geht um das hier.
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2: Die Uhren laufen rückwärts bis 22 Uhr und dann ist Anpfiff in Toronto. Deutschland muss gegen die Elfenbeinküste antreten. Das ist der zweite Auftritt der deutschen Fußballnationalmannschaft. Das 7:1 gegen Curaçao, das hat Spaß gemacht. Joshua Kimmich in der Pressekonferenz.

0: sonst wäre ich nicht hier. Ich glaube, dass es für mich ein absolutes Geschenk ist, nochmal dabei zu sein. Für mich wäre es natürlich was ganz Besonderes, das ein zweites Mal zu schaffen. Aber wenn ich diese Chance nicht sehen würde, dass wir die Möglichkeit mit unserer Mannschaft haben, das auch zu schaffen, dann würde ich jetzt nicht hier sitzen.
1: Deutschland gegen die Elfenbeinküste. 22 Uhr. Daumen drücken. Wir packen das. Ich tippe ein 3:0. Ein ganz, ganz souveränes. Wie schaut es bei euch aus? Ja, können wir uns die Hand geben? Hier ist die 977. Eines ist klar. Heute ab 22 Uhr drückt ganz Baden-Württemberg dem deutschen Kader die Daumen.

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12: Das Wetter für uns in Baden-Württemberg.
13: Sonne satt mit nur ein paar Wolken ist gerade angesagt und bis zum Nachmittag bleibt es auch richtig heiß und trocken. In Stuttgart klettern die Werte auf maximal 34 Grad. Morgen geht's ähnlich weiter, viel Sonne, ein paar Wolken dazu, höchstens mal ein paar Tropfen. Die Höchstwerte liegen bei 33 bis 34 Grad.
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15: Auf der A6 Heilbronn Richtung Nürnberg bitte aufpassen, zwischen Schwäbisch Hall und Kirchberg liegen Reifenteile auf der Autobahn. In Stuttgart auf der B10 Uferstraße Richtung Ulm hat es in der Abfahrt Hedelfingen einen Unfall auf der rechten Spur gegeben. Auf der A7 Ulm Richtung Würzburg ist zwischen Heidenheim und Aalen-Oberkochen die rechte Spur wegen Aufräumarbeiten gesperrt. Auf der A8 Karlsruhe Richtung Stuttgart ist in Höhe der Auffahrt Pforzheim-Ost die rechte Spur gesperrt. Es staut sich auf der A8 Stuttgart Richtung Karlsruhe zwischen Heimsheim und Pforzheim-Ost auf 6 Kilometern. Außerdem gibt es auf der A8 Karlsruhe Richtung Stuttgart zwischen Pforzheim-West und Pforzheim-Ost 3 Kilometer Stau.
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17: Völlig zuverlässig bekommt ihr von uns die meisten 80er, die meisten 90er, einfach die meiste Musik. Gleich Rockstar Sleeping in My Car. Und das hier ist Bryan Adams aus den 80ern. Summer of 69.
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Top-Thema an diesem Wochenende. Ganz, ganz klar, das Spiel der deutschen Fußballnationalmannschaft. Heute Abend geht es gegen die Elfenbeinküste. Wird keine einfache Kiste. Denn die Elfenbeinküste hat in der Qualifikation übrigens Frankreich besiegt. Das darf man nicht vergessen. Den Weltmeister. Ich bin mal gespannt ab 22 Uhr, wie sich die Jungs um Bundestrainer Julian Nagelsmann schlagen werden. Gleich Tina Turner, The Best, und das sind Guns N' Roses und November Rain auf der Playlist der 977. 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
13: Im Studio Holger Dilk, schönen guten Tag. Bei der Fußball-Weltmeisterschaft hat Deutschland die K.O.-Phase fest im Blick. Mit einem Sieg heute im zweiten Gruppenspiel gegen die Elfenbeinküste geht es ins 16. Finale. Bei den letzten beiden Turnieren war die DFB-Elf schon in der Vorrunde gescheitert. Torhüter Manuel Neuer.
14: Ich glaube, dass es nach dem zweiten Spiel schon was sehr Besonderes für uns wäre, dass wir qualifiziert sind, in die Knockout-Runde zu gehen und dann man vielleicht ein bisschen weiter nach vorne schauen kann. Es wird ja schon viel so über Frankreich geredet, aber das wollen wir überhaupt nicht. Wir wollen einfach nur aufs nächste Spiel schauen und auf das, was jetzt kommt.
13: Anstoß ist um 22 Uhr. Solarstrom hat Deutschland in den vergangenen Jahren einen großen wirtschaftlichen Vorteil gebracht. Das zeigen Berechnungen des Bundesverband Solarwirtschaft. Fossile Energieimporte im Wert von über 20 Milliarden Euro konnten ersetzt werden. Mehr von Daniel Bornberg.
15: Rund 6 Millionen Solaranlagen sind in Deutschland inzwischen installiert. Die liefern reichlich Strom aus der Sonne und wirken sich positiv auf den Klimaschutz aus. Laut Umweltbundesamt wurden durch die Nutzung von Solarstrom zwischen 2020 und 2025 rund 270 Millionen Tonnen Treibhausgase vermieden. BSW-Solarchef Carsten Körnig sagt, Solarstrom schützt nicht nur das Klima, sondern auch den Wirtschaftsstandort Deutschland.
13: Und nun weitere Meldungen in Kürze. Wer Wohngeld bezieht, muss sich auf Einschnitte gefasst machen, denn es soll gekürzt werden. Ein Drittel der Haushalte wird künftig komplett leer ausgehen. Sehr bitter, aber nicht anders machbar, sagt Bauministerin Huberts der Rheinischen Post. Sie begründet die Pläne mit der schlechten Finanzlage. Am Rande eines Sportfestes in Rastatt sind durch einen Blitzeinschlag 9 Menschen verletzt worden. In Lebensgefahr schwebe niemand, heißt es von der Polizei. Bei einem weiteren Blitzeinschlag in Münsingen im Kreis Reutlingen wurde eine Frau leicht verletzt. Die 71-Jährige stand in einem Festzelt auf einem Sportplatz.
12: 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Das Wetter für uns in Baden-Württemberg.
16: Sonne satt mit nur ein paar Wolken ist gerade angesagt und bis zum Nachmittag bleibt es auch richtig heiß und trocken. In Stuttgart klettern die Werte auf maximal 34 Grad. Morgen geht's ähnlich weiter, viel Sonne, ein paar Wolken dazu, höchstens mal ein paar Tropfen. Die Höchstwerte liegen bei 33 bis 34 Grad.
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13: Auf der A8 Stuttgart Richtung Karlsruhe, Achtung, zwischen Heimsheim und Pforzheim Süd liegen Gegenstände auf der Autobahn. Auf der A81 Stuttgart Richtung Heilbronn hat es zwischen dem Engelberg-Tunnel und dem Rastplatz Gerlinger Höhe auf der rechten Spur einen Unfall gegeben. Auf der A7 Ulm Richtung Würzburg ist zwischen Heidenheim und Aalen-Oberkochen die rechte Spur wegen Aufräumarbeiten gesperrt. Auf der A8 Karlsruhe Richtung Stuttgart ist in Höhe der Auffahrt Pforzheim Ost die rechte Spur gesperrt. Es staut sich auf der A8 Stuttgart Richtung Karlsruhe zwischen Heimsheim und Pforzheim Ost auf 6 Kilometern. Außerdem gibt es auf der A8 Karlsruhe Richtung Stuttgart zwischen Pforzheim West und Pforzheim Ost 3 Kilometer Stau.
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17: Von uns bekommt ihr, wann immer ihr möchtet, besten Rock und Pop gespielt. Gleich Eagle Eye Cherry aus den 90ern, Safe Tonight nach Survivor aus dem Jahr 82, Eye of the Tiger. Ich bin der Christian.
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1077 am Wochenende. Das muss ich euch kurz erzählen. Ich bin neulich Stadtbahn gefahren Richtung Innenstadt, Richtung Stuttgarter Innenstadt. Wir sitzen ja gegenüber dem Hauptbahnhof. Und schräg gegenüber in der Stadtbahn saß eine ältere Frau. Und wisst ihr, was sie gemacht hat? Die hat eiskalt ihre Schuhe ausgezogen, ihre Socken ausgezogen und hat sich's mit ihren nackten Füßen so bequem gemacht auf den Sitz.

0: immer. Da kann ich ja hingehen, zum Beispiel in Sandalen oder so.
1: Absolut, würde ich genauso unterschreiben. Markus aus Remseck hat sich gemeldet unter der 0800 24 700 77.
2: Es ist schon Geräuschpegel drin. Also ich fahre öfters mal mit der Stadtbahn und da ist schon der Geräuschpegel. Jeder telefoniert face-to-face, hat laut sein Handy und dann kommt der Geruch noch dazu von den Füßen oder von den Socken. Das muss glaube ich nicht sein. Also wenn es draußen im Freien ist, ist es kein Problem. Aber ich würde sagen, in geschlossenen Räumlichkeiten muss es nicht sein.
1: Und die sahen echt nicht gepflegt aus. Nackte Füße auf den Sitzen in Bus oder Bahn haben da nichts verloren. 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
10: Das Wetter für uns in Baden-Württemberg.
11: Sonne satt mit nur ein paar Wolken ist gerade angesagt und bis zum Nachmittag bleibt es auch richtig heiß und trocken. In Stuttgart klettern die Werte auf maximal 34 Grad. Morgen geht's ähnlich weiter, viel Sonne, ein paar Wolken dazu, höchstens mal ein paar Tropfen. Die Höchstwerte liegen bei 33 bis 34 Grad.
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12: Auf der A8 Stuttgart Richtung Karlsruhe bitte aufpassen, da steht zwischen Leonberg West und Rotesheim ein defekter PKW auf dem Beschleunigungsstreifen. Im Kreis Esslingen auf der Waldenbucher Straße liegen zwischen Plattenhardt und Burkhardsmühle mehrere Äste auf der Fahrbahn. Auf der A7 Ulm Richtung Würzburg ist zwischen Heidenheim und Alm-Oberkochen die rechte Spur wegen Aufräumarbeiten gesperrt. Es staut sich auf der A8 Stuttgart Richtung Karlsruhe zwischen Heimsheim und Pforzheim Ost auf 6 Kilometer. Und in der Gegenrichtung Karlsruhe Richtung Stuttgart sind es zwischen Pforzheim West und Pforzheim Ost 3 Kilometer Stau.
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13: Bei dem Wetter drückt man gerne den AC-Knopf im Auto. Aircondition. Ja, die Klimaanlage, die braucht's. Jetzt Kim Wilde aus den 80ern, You Keep Me Hanging On. Ich bin Herr Christian. Schönen Samstag.
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die Runde. Ist das eine Hitze? Unfassbar. Aber wir wollen nicht meckern, wir wollen es genießen. Und wir servieren euch dazu besten Rock und Pop, gleich Rock Set, Listen to Your Heart. Und das hier sind Soul Asylum und Runaway Train auf der neuen 107.

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8: Im Studio Holger Dilk, schönen guten Tag. Deutschland gegen die Elfenbeinküste. Dieses Duell steht heute Abend bei der Fußball-Weltmeisterschaft an. Mit einem Sieg im zweiten Gruppenspiel hätte das DFB-Team vorzeitig die K.O.-Runde erreicht. Für einen deutschen Nationalspieler wird es ein ganz spezieller Tag. Jonathan Tah spielt gegen das Heimatland seines Vaters.
9: Es wird schon sehr besonders für mich sein, gegen die Elfenbeinküste zu spielen. Aber allgemein versuche ich natürlich einfach den Fokus auf die WM, auf unsere Ziele zu legen. Aber ja, es wird definitiv besonderer sein als gegen jeden anderen Gegner.
8: Anstoß ist um 22 Uhr. Das Wohngeld soll gekürzt werden, sehr bitter, aber nicht anders machbar, sagt Bauministerin Huberts. Sie verteidigt die Pläne in der Rheinischen Post. Mehr von Hanna Messerschmidt.
10: Die SPD-Politikerin begründet die Einschnitte mit der schwierigen Haushaltslage. Die Kürzungen beim Wohngeld werden alle bisherigen Empfänger betreffen, sagt sie. Ein Drittel der Haushalte wird künftig komplett leer ausgehen. Betroffen sind unter anderem Wohngeldempfänger, die wegen ihres Einkommens bisher gerade noch antragsberechtigt sind. Durch die Einschnitte könnten Bund und Länder 2 Milliarden Euro einsparen.
8: Und nun weitere Meldungen in Kürze. Solarstrom hat in Deutschland in den vergangenen Jahren fossile Energieimporte im Wert von mehr als 20 Milliarden Euro ersetzt. Das hat der Bundesverband Solarwirtschaft ausgerechnet. Laut einer YouGov-Umfrage sind im Übrigen 7 von 10 Deutschen dafür, die erneuerbaren Energien weiter auszubauen. Nach dem Fund eines toten Säuglings bei Renningen klären die Ermittler zunächst, ob es sich um das Baby handelt, das Donnerstagabend als vermisst gemeldet wurde. Der 3 Monate alte Junge soll nach Angaben seiner Eltern aus dem Kinderwagen verschwunden sein. Am Tag darauf dann war die Leiche entdeckt worden. Die Polizei macht keine Angaben, ob sie bereits gegen jemanden konkret ermittelt.
7: 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Das Wetter für uns in Baden-Württemberg.
8: Viel Sonne ist heute Nachmittag am Start, dazu kaum Wolken und es bleibt trocken. Bis zum Abend ändert sich da nicht viel. In Weilheim liegen die Topwerte bei 34 Grad. Morgen kommt wieder reichlich Sonne dazu und ab und zu hängen ein paar Wolken mit drin und die Höchstwerte liegen bei 32 bis 35 Grad.
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8: Auf der A8 Karlsruhe Richtung Stuttgart bitte aufpassen. In Höhe Pforzheim-Ost steht ein defekter LKW auf der rechten Spur. Auf der A8 Stuttgart Richtung München hatte zwischen Stuttgart Flughafen Messe und Neuhausen einen Unfall gegeben. Es staut sich auf der A8 Karlsruhe Richtung Stuttgart zwischen Pforzheim-West und Pforzheim-Ost auf 3 Kilometern. In der Gegenrichtung Stuttgart Richtung Karlsruhe sind es zwischen Heimsheim und Pforzheim-Ost 6 Kilometer.
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11: Es ist mit das heißeste Wochenende in diesem Jahr 2026 und das kann man jetzt schon sagen. Ich bin der Christian, spiele euch die meisten 80er und jetzt Billy Idol und Rebel Yell. Schönen Samstag.
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0: Der Samstag. Heute wieder ein Tag, wo die Uhren rückwärts laufen. Der Grund der hier.
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0: Um 22 Uhr ist Anpfiff. Deutschland muss zum zweiten Mal ran bei der WM 2026. Es geht diesmal gegen die Elfenbeinküste. Nach dem 7:1 gegen Curaçao wird es nicht mehr so einfach. Und das weiß man auch im deutschen Kader. Manuel Neuer.
2: Es wird eine sehr starke Mannschaft auf uns treffen in Toronto. Und wir sind aber da wirklich gut vorbereitet. Wir wissen, was uns erwartet und die Elfenbeinküste weiß auch, was sie erwartet. Ich glaube, dass es nach dem zweiten Spiel schon was sehr Besonderes für uns wäre, dass wir qualifiziert sind, in die Knockout-Runde zu gehen und dann man vielleicht ein bisschen weiter nach vorne schauen kann. Es wird ja schon viel so über Frankreich geredet, aber das wollen wir überhaupt nicht. Wir wollen einfach nur aufs nächste Spiel schauen und auf das, was jetzt kommt.
0: Manuel Neuer. Für Jonathan Tah ein ganz, ganz besonderer Gegner, denn sein Vater, der stammt von der Elfenbeinküste.
3: Ja, ich freue mich sehr auf das Spiel, weil ich bin als Deutscher aufgewachsen in Deutschland, aber natürlich durch meinen Vater habe ich was von der Kultur mitbekommen. Fühle mich ja auch verbunden mit dem Land. Ich war im letzten Jahr auch dort, habe meine Oma da besucht und andere Familienmitglieder. Und deswegen ja, wird es besonders, deswegen ja, freue ich mich darauf.
0: Jonathan Tah in der Pressekonferenz unter der Woche. Deutschland gegen die Elfenbeinküste. Heute Abend ab 22 Uhr. Ihr habt zwei, ich hab zwei. Und die müssen wieder mal gedrückt werden. Es geht um eure Daumen. Ah, das packen wir. Sieg muss her. 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
8: Viel Sonne ist heute Nachmittag am Start, dazu kaum Wolken und es bleibt trocken. Bis zum Abend ändert sich da nicht viel. In Weilheim liegen die Topwerte bei 34 Grad. Morgen kommt wieder reichlich Sonne dazu und ab und zu hängen ein paar Wolken mit drin und die Höchstwerte liegen bei 32 bis 35 Grad.
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8: Auf der A8 Karlsruhe Richtung Stuttgart bitte aufpassen. In Höhe Pforzheim-Ost steht ein defekter LKW auf der rechten Spur. Auf der A8 Stuttgart Richtung München ist zwischen Stuttgart Flughafen Messe und Neuhausen die rechte Spur nach einem Unfall gesperrt. Es staut sich auf der A8 Karlsruhe Richtung Stuttgart zwischen Pforzheim-West und Pforzheim-Ost auf 3 Kilometern. Und auf der A8 Stuttgart Richtung Karlsruhe gibt es zwischen Heimsheim und Pforzheim-Ost 3 Kilometer stockenden Verkehr.
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11: Die haben hammermäßig Cannstatt gerockt. Letztes Wochenende. Campino und Co. die Toten Hosen. Gleich Bonnie und Clyde nach Journey. Don't Stop Believin'. Classic Rock. Jetzt für euer Wochenende.
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einen tollen Grillabend, Grillwürstchen und Steaks einkaufen, Bier kühl einlagern und nach dem Grillen später gegen 22 Uhr der deutschen Nationalmannschaft bei der WM die Daumen drücken. Es geht später gegen die Elfenbeinküste und da sind wir uns alle einig, das wird nicht so einfach wie gegen Curaçao. Ja? Gibt's wieder ein 7:1? Ich hätte nichts dagegen. Ich bin der Christian, spiele euch besten Rock und Pop, gleich Ultravox Hymn und das ist in Texas und Summer Sun auf der 977.

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11: Im Studio Holger Dilk. Schönen guten Tag. Bei der Fußball-Weltmeisterschaft will Deutschland heute den Einzug in die K.O.-Runde klarmachen. Im zweiten Gruppenspiel geht es gegen die Elfenbeinküste. Mit einem Sieg zieht die DFB-Elf vorzeitig ins 16. Finale ein. Gleiches aber gilt auch für den Gegner aus Afrika. Bundestrainer Julian Nagelsmann sagte zu den Stärken der Elfenbeinküste:
12: Eine brutale Körperlichkeit, die uns schon vor Probleme stellen kann. Wir haben Maßnahmen ergriffen und haben das auch trainiert. Was wir machen müssen, dass wir möglichst viele Stärken wegnehmen. Das werden wir nicht immer schaffen, weil der Gegner dafür zu gut ist. Aber wir werden es versuchen, es über einen Großteil der Spielminuten zu schaffen.
11: Los geht's um 22 Uhr. Solarstrom hat Deutschland in den vergangenen Jahren einen großen wirtschaftlichen Vorteil gebracht. Das zeigen Berechnungen des Bundesverbands Solarwirtschaft. Fossile Energieimporte im Wert von über 20 Milliarden Euro konnten ersetzt werden. Mehr von Daniel Bornberg.
13: Rund 6 Millionen Solaranlagen sind in Deutschland inzwischen installiert. Die liefern reichlich Strom aus der Sonne und wirken sich positiv auf den Klimaschutz aus. Laut Umweltbundesamt wurden durch die Nutzung von Solarstrom zwischen 2020 und 2025 rund 270 Millionen Tonnen Treibhausgase vermieden. BSW-Solarchef Carsten Körnig sagt, Solarstrom schützt nicht nur das Klima, sondern auch den Wirtschaftsstandort Deutschland.
11: Und nun weitere Meldungen in Kürze. Wer Wohngeld bezieht, muss sich auf Einschnitte gefasst machen, denn es soll gekürzt werden. Ein Drittel der Haushalte wird künftig komplett leer ausgehen. Sehr bitter, aber nicht anders machbar, sagt Bauministerin Huberts der Rheinischen Post. Sie begründet die Pläne mit der schlechten Finanzlage. Zwei Frauen sind bei einem Unfall am Mittag auf der A5 bei Appenweier ums Leben gekommen. Sie waren mit einem Smart in eine bereits bestehende Unfallstelle gefahren. Jede Hilfe kam für die Frauen zu spät. Die A5 ist in Richtung Karlsruhe in Höhe der Autobahnraststätte Renchtal voll gesperrt.
10: 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Das Wetter für uns in Baden-Württemberg.
11: Viel Sonne ist heute Nachmittag am Start, dazu kaum Wolken und es bleibt trocken. Bis zum Abend ändert sich da nicht viel. In Weilheim liegen die Topwerte bei 34 Grad. Morgen kommt wieder reichlich Sonne dazu und ab und zu hängen ein paar Wolken mit drin und die Höchstwerte liegen bei 32 bis 35 Grad.
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11: Auf der A6 Nürnberg Richtung Heilbronn bitte aufpassen, zwischen Bretzfeld und dem Kreuz Weinsberg hat es auf der rechten Spur einen Unfall gegeben. Auf der A8 Karlsruhe Richtung Stuttgart steht in Höhe Pforzheim-Ost ein defekter LKW auf der rechten Spur. Es staut sich auf der A8 Karlsruhe Richtung Stuttgart zwischen Pforzheim-West und Pforzheim-Ost auf 3 Kilometern. In der Gegenrichtung Stuttgart Richtung Karlsruhe stockt es zwischen Heimsheim und Pforzheim-Ost ebenfalls auf 3 Kilometern. Und in Stuttgart ist die B27 Theodor-Heuss-Straße zwischen der Schellingstraße und der Fritz-Elsass-Straße wegen einer Demonstration gesperrt.
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14: Schönen sonnigen Sommerabend euch mit bestem Rock und Pop. Gleich Bon Jovi in die Sams, da geht's ins Jahr 93. Und das hier ist Michael Jackson aus den 80ern, Dirty Diana. Ich bin der Christian.
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0: diese eine Frage bekommt ihr auch heute wieder in ganz Baden-Württemberg in jeder Eisdiele gestellt. Waffel oder Becher? Hier ist die neue 107.7 am Wochenende. Und Hanna ist ein absoluter Waffelfan. Eis nur in Waffel und dann dazu nochmal eine Waffel. Nikolaus findet das absolut überzogen. Und ihr habt fleißig mitdiskutiert unter der 0800 24 7 1077 in Baden-Württembergs rockigster Morningshow hat sich Silke aus Stuttgart gemeldet.
1: Also Hanna, ich muss gestehen, ich bin auch voll bei Nikolaus. Eis in der Waffel muss sein, aber Waffel anschließend, nein. Die kriegt dann meistens mein Mann oder meine Enkelkinder.
0: Ja, bei mir ist es der Hund. Zu viel Waffel ist auch nichts für dich, ist meine persönliche Meinung. Marcel aus Stuttgart.
2: Eine Waffel ist jetzt auch nicht in der Herstellung super teuer. Nachhaltiger als die Becher, weil es ist ja ein Bioprodukt, also rein biologisch, und so ein Becher, der ist ja innen, also so ein Pappbecher, der ist ja innen mit Plastik beschichtet, dass er nicht durchweicht. Also dann lieber eine Waffel nehmen und die dann wegschmeißen.
0: Danke dir, Marcel. Und egal, wo ihr euch heute euer Eis holt, diese Frage bekommt

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10: Das Wetter für uns in Baden-Württemberg.
11: Viel Sonne ist heute Nachmittag am Start, dazu kaum Wolken und es bleibt trocken. Bis zum Abend ändert sich da nicht viel. In Weilheim liegen die Topwerte bei 34 Grad. Morgen kommt wieder reichlich Sonne dazu und ab und zu hängen ein paar Wolken mit drin und die Höchstwerte liegen bei 32 bis 35 Grad.
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11: Auf der A8 Karlsruhe Richtung Stuttgart staut es sich zwischen Pforzheim West und Pforzheim Ost auf 3 Kilometern. Und in der Gegenrichtung Stuttgart Richtung Karlsruhe stockt es zwischen Heimsheim und Pforzheim Ost ebenfalls auf 3 Kilometer.
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13: Diese Band feiert in diesem Jahr 40-jähriges Roxette, gleich einer ihrer erfolgreichsten Songs, Joyride. Spiele ich euch nach Classic Rock, die Sticks jetzt und Boat on the River. Schönen Samstag.
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So, nach dem Freibadbesuch oder Besuch am See, jetzt erstmal die Badehose zum Trocknen auflegen und danach ab an den Grill. Und später, 22 Uhr, der deutschen Fußballnationalmannschaft die Daumen drücken. Es geht später gegen die Elfenbeinküste. Bin mal gespannt, ob die Deutschen dann auch wieder so souverän auftreten wie gegen Curaçao. Ich bin der Christian, spiele euch gleich die Hooters aus den 80ern, Johnny B. Und das hier ist die Bloodhound Gang, The Bad Touch. Eben bester Rock und Pop.

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8: Im Studio Holger Dilk. Schönen guten Abend. Bei der Fußball-Weltmeisterschaft hat Deutschland die K.O.-Phase fest im Blick. Mit einem Sieg heute im 2. Gruppenspiel gegen die Elfenbeinküste geht es ins 16. Finale. Bei den letzten beiden Turnieren war die DFB-Elf schon in der Vorrunde gescheitert. Torhüter Manuel Neuer.
9: Ich glaube, dass es nach dem 2. Spiel schon was sehr Besonderes für uns wäre, dass wir qualifiziert sind, in die Knockout-Runde zu gehen und dann man vielleicht ein bisschen weiter nach vorne schauen kann. Es wird ja schon viel so über Frankreich geredet, aber das wollen wir überhaupt nicht. Wir wollen einfach nur aufs nächste Spiel schauen und auf das, was jetzt kommt.
8: Anstoß ist um 22 Uhr. Das Wohngeld soll gekürzt werden, sehr bitter, aber nicht anders machbar, sagt Bauministerin Huberts. Sie verteidigt die Pläne in der Rheinischen Post. Mehr von Hanna Messerschmidt.
10: Die SPD-Politikerin begründet die Einschnitte mit der schwierigen Haushaltslage. Die Kürzungen beim Wohngeld werden alle bisherigen Empfänger betreffen, sagt sie. Ein Drittel der Haushalte wird künftig komplett leer ausgehen. Betroffen sind unter anderem Wohngeldempfänger, die wegen ihres Einkommens bisher gerade noch antragsberechtigt sind. Durch die Einschnitte könnten Bund und Länder 2 Milliarden Euro einsparen.
8: Und nun weitere Meldungen in Kürze. Solarstrom hat in Deutschland in den vergangenen Jahren fossile Energieimporte im Wert von mehr als 20 Milliarden Euro ersetzt. Das hat der Bundesverband Solarwirtschaft ausgerechnet. Laut einer YouGov-Umfrage sind im Übrigen 7 von 10 Deutschen dafür, die erneuerbaren Energien weiter auszubauen. Nach dem Fund eines toten Säuglings bei Renningen klären die Ermittler zunächst, ob es sich um das Baby handelt, das Donnerstagabend als vermisst gemeldet wurde. Der 3 Monate alte Junge soll nach Angaben seiner Eltern aus dem Kinderwagen verschwunden sein. Am Tag darauf dann war die Leiche entdeckt worden. Die Polizei macht keine Angaben, ob sie bereits gegen jemanden konkret ermittelt.
7: 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Das Wetter für uns in Baden-Württemberg.
8: Viel Sonne, nur ein paar Wolken ziehen heute Abend durch und meistens bleibt es trocken, höchstens mal ein kurzer Schauer. In der Nacht geht es runter auf 18 Grad in Weilheim, morgen dann deutlich mehr Wolken und kaum Sonne, dafür weiterhin trocken bei Höchstwerten von 33 bis 34 Grad.
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8: Auf der A8 Karlsruhe Richtung Stuttgart staut es sich zwischen Pforzheim West und Pforzheim Ost auf 3 Kilometer. Und im Kreis Reutlingen ist die Straße zwischen Grabenstetten und der B28 nach einem Unfall in beiden Richtungen gesperrt.
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5: Im Studio Nanju Kuhlmann. Schönen guten Abend. Bei der Fußball-WM kann Deutschland heute vorzeitig in die K.O.-Runde einziehen. Dafür braucht man einen Sieg im zweiten Gruppenspiel gegen die Elfenbeinküste. Keine leichte Aufgabe, denn die Afrikaner sind stärker als etwa Curaçao. Außerdem gibt es einige Stars im Team, wie Jan Diomande von RB Leipzig. Torwart Manuel Neuer.
6: Es wird eine sehr starke Mannschaft auf uns treffen in Toronto und wir sind aber da wirklich gut vorbereitet. Wir wissen, was uns erwartet und ich glaube, die Elfenbeinküste weiß auch, was sie erwartet.
5: Los geht's um 22 Uhr. Solarstrom hat Deutschland in den letzten Jahren einen großen wirtschaftlichen Vorteil gebracht. Das zeigen Berechnungen des Bundesverbands Solarwirtschaft. Fossile Energieimporte im Wert von über 20 Milliarden Euro konnten ersetzt werden. Mehr von Daniel Bornberg.
7: Rund 6 Millionen Solaranlagen sind in Deutschland inzwischen installiert. Die liefern reichlich Strom aus der Sonne und wirken sich positiv auf den Klimaschutz aus. Laut Umweltbundesamt wurden durch die Nutzung von Solarstrom zwischen 2020 und 2025 rund 270 Millionen Tonnen Treibhausgase vermieden. BSW-Solarchef Carsten Körnig sagt, Solarstrom schützt nicht nur das Klima, sondern auch den Wirtschaftsstandort Deutschland.
5: Und nun weitere Meldungen in Kürze. Das Wohngeld soll gekürzt werden. Sehr bitter, aber nicht anders machbar, sagt Bauministerin Huberts. Sie begründete die Pläne in der Rheinischen Post mit der schlechten Finanzlage. Ein Drittel der Haushalte wird künftig komplett leer ausgehen. Bund und Länder wollen so 2 Milliarden Euro sparen. Wie geht's weiter mit dem Iran-Deal? Diese Frage ist noch immer offen. Ursprünglich waren schon gestern weitere Gespräche in der Schweiz geplant. Sie wurden aber kurzfristig abgesagt. Nun soll US-Unterhändler Witkoff auf dem Weg in die Schweiz sein, berichten US-Medien. Die Linkspartei hat ein neues Führungsduo gewählt. Im Amt bestätigt wurde Ines Schwertner mit gut 86% der delegierten Stimmen auf dem Bundesparteitag in Potsdam. Wegen umstrittener Äußerungen im Vorfeld wurde Luigi Pantisano mit gerade mal 53% zum Nachfolger von Jan van Aken bestimmt.
8: 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Das Wetter für uns in Baden-Württemberg.
9: Viel Sonne, nur ein paar Wolken ziehen heute Abend durch und meistens bleibt es trocken, höchstens mal ein kurzer Schauer. In der Nacht geht es runter auf 18 Grad in Weilheim, morgen dann deutlich mehr Wolken und kaum Sonne, dafür weiterhin trocken bei Höchstwerten von 33 bis 34 Grad.
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5: Auf der B29 Stuttgart Richtung Aalen ist zwischen Lorch-Waldhausen und Lorch-West in Weidmaß nach einem Unfall die linke Spur gesperrt. Im Kreis Reutlingen ist die Straße zwischen Grabenstetten und der B28 nach einem Unfall in beiden Richtungen gesperrt. Und in Stuttgart ist auf der Jahnstraße in Höhe der Frauenkopfstraße in beiden Richtungen die Ampelanlage außer Betrieb.
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0: 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Kennst du? Die Geschichte hinter diesem Song? Es ist Anfang der 80er Jahre. David Page sitzt zu Hause auf der Couch. Im Fernsehen läuft eine Dokumentation über hungernde, sterbende Menschen in Afrika. Diese Bilder lassen ihn nicht mehr los. Er muss etwas tun. Page setzt sich an sein Keyboard und beginnt, einen Song zu schreiben. Gesegnet sei die Regenzeit hier unten in Afrika. Es wird schon einige Zeit dauern, um all das zu tun, was wir bisher nicht konnten. Toto-Gitarrist Steve Lukather glaubt nicht an den Erfolg des Songs. Wenn die Nummer ein Hit wird, sagt er, renne ich nackt den Hollywood Boulevard herunter. Seinen Wetteinsatz hat er bis heute noch nicht eingelöst. Toto, Africa.
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1: Im Studio Nanju Kuhlmann. Schönen guten Abend. Bei der Fußball-WM will Deutschland heute den Einzug in die K.O.-Runde klarmachen. Im zweiten Gruppenspiel geht's gegen die Elfenbeinküste. Mit einem Sieg zieht die DFB-Elf vorzeitig ins 16-Finale ein. Gleiches gilt für den Gegner aus Afrika. Bundestrainer Julian Nagelsmann sagte zu den Stärken der Elfenbeinküste:
2: Eine brutale Körperlichkeit, die uns schon vor Probleme stellen kann. Wir haben Maßnahmen ergriffen und haben das auch trainiert, was wir machen müssen, dass wir möglichst viele Stärken wegnehmen. Das werden wir nicht immer schaffen, weil der Gegner dafür zu gut ist. Aber wir werden es versuchen, es über einen Großteil der Spielminuten zu schaffen.
1: Los geht's um 22 Uhr. Das Wohngeld soll gekürzt werden. Sehr bitter, aber nicht anders machbar, sagt Bauministerin Huberts. Sie verteidigt die Pläne in der Rheinischen Post. Mehr von Hanna Messerschmidt.
3: Die SPD-Politikerin begründet die Einschnitte mit der schwierigen Haushaltslage. Die Kürzungen beim Wohngeld werden alle bisherigen Empfänger betreffen, sagt sie. Ein Drittel der Haushalte wird künftig komplett leer ausgehen. Betroffen sind unter anderem Wohngeldempfänger, die wegen ihres Einkommens bisher gerade noch antragsberechtigt sind. Durch die Einschnitte könnten Bund und Länder 2 Milliarden Euro einsparen.
1: Und nun weitere Meldungen in Kürze. Die Linkspartei hat ein neues Führungsduo gewählt. Im Amt bestätigt wurde Ines Schwertner mit gut 86% der delegierten Stimmen auf dem Bundesparteitag in Potsdam. Wegen umstrittener Äußerungen im Vorfeld wurde Luigi Pantisano mit gerade mal 53% zum Nachfolger von Jan van Aken bestimmt. Solarstrom hat Deutschland in den letzten Jahren einen großen wirtschaftlichen Vorteil gebracht. Energieimporte für über 20 Milliarden Euro konnten ersetzt werden, so der Bundesverband Solarwirtschaft. Solarstrom schützt nicht nur das Klima, sondern auch den Wirtschaftsstandort, sagt der Verbandschef. Der Iran hat die Straße von Hormuz nach eigenen Angaben wieder für den Schiffsverkehr gesperrt. Das Regime in Teheran reagiere damit auf israelische Angriffe auf die mit dem Iran verbündete Hisbollah-Miliz im Libanon. In einem Rahmenabkommen mit den USA war ein Ende der israelischen Attacken Bedingung für weitere Verhandlungen.
0: 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Das Wetter für uns in Baden-Württemberg.
4: Viel Sonne, nur ein paar Wolken ziehen heute Abend durch und meistens bleibt es trocken, höchstens mal ein kurzer Schauer. In der Nacht geht es runter auf 18 Grad in Weilheim, morgen dann deutlich mehr Wolken und kaum Sonne, dafür weiterhin trocken bei Höchstwerten von 33 bis 34 Grad.
0: Verkehrsservice.
1: Nichts los auf den Straßen, aktuell freie Fahrt.
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1: Im Studio Nanju Kuhlmann. Schönen guten Abend. Bei der Fußball-WM kann Deutschland heute vorzeitig in die K.O.-Runde einziehen. Dafür braucht man einen Sieg im zweiten Gruppenspiel gegen die Elfenbeinküste. Keine leichte Aufgabe, denn die Afrikaner sind stärker als etwa Curaçao. Außerdem gibt es einige Stars im Team, wie Jan Diomande von RB Leipzig. Torwart Manuel Neuer.
2: Es wird eine sehr starke Mannschaft auf uns treffen in Toronto und wir sind aber da wirklich gut vorbereitet. Wir wissen, was uns erwartet und ich glaube, die Elfenbeinküste weiß auch, was sie erwartet.
1: Los geht's um 22 Uhr. Solarstrom hat Deutschland in den letzten Jahren einen großen wirtschaftlichen Vorteil gebracht. Das zeigen Berechnungen des Bundesverbands Solarwirtschaft. Fossile Energieimporte im Wert von über 20 Milliarden Euro konnten ersetzt werden. Mehr von Daniel Bornberg.
3: Rund 6 Millionen Solaranlagen sind in Deutschland inzwischen installiert. Die liefern reichlich Strom aus der Sonne und wirken sich positiv auf den Klimaschutz aus. Laut Umweltbundesamt wurden durch die Nutzung von Solarstrom zwischen 2020 und 2025 rund 270 Millionen Tonnen Treibhausgase vermieden. BSW-Solarchef Carsten Körnig sagt, Solarstrom schützt nicht nur das Klima, sondern auch den Wirtschaftsstandort Deutschland.
1: Und nun weitere Meldungen in Kürze. Der Iran hat die Straße von Hormuz nach eigenen Angaben wieder für den Schiffsverkehr gesperrt. Das Regime in Teheran reagiere damit auf israelische Angriffe auf die mit dem Iran verbündete Hisbollah-Miliz im Libanon. In einem Rahmenabkommen mit den USA war ein Ende der israelischen Attacken Bedingung für weitere Verhandlungen. Die Linkspartei hat ein neues Führungsduo gewählt. Im Amt bestätigt wurde Ines Schwertner mit gut 86% der Delegiertenstimmen auf dem Bundesparteitag in Potsdam. Wegen umstrittener Äußerungen im Vorfeld wurde Luigi Pantisano mit gerade mal 53% zum Nachfolger von Jan van Aken bestimmt.
0: 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Das Wetter für uns in Baden-Württemberg.
1: Klarer Himmel und trocken bleibt es auch in den nächsten Stunden. Die Luft kühlt nur langsam runter in Leonberg auf rund 18 Grad. Morgen hängen dann deutlich mehr Wolken am Himmel, Regen ist aber keiner dabei und die Höchstwerte landen bei 32 bis 34 Grad.
0: Verkehrsservice.
1: Nichts los auf den Straßen, aktuell freie Fahrt.
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1: Im Studio Colin Mock. Schönen guten Abend. Das Wohngeld soll gekürzt werden. Sehr bitter, aber nicht anders machbar, sagt Bauministerin Huberts. Sie verteidigte die Pläne in der Rheinischen Post. Mehr von Hanna Messerschmidt.
2: Die SPD-Politikerin begründet die Einschnitte mit der schwierigen Haushaltslage. Die Kürzungen beim Wohngeld werden alle bisherigen Empfänger betreffen, sagt sie. Ein Drittel der Haushalte wird künftig komplett leer ausgehen. Betroffen sind unter anderem Wohngeldempfänger, die wegen ihres Einkommens bisher gerade noch antragsberechtigt sind. Durch die Einschnitte könnten Bund und Länder 2 Milliarden Euro einsparen.
1: Solarstrom hat Deutschland in den letzten Jahren einen großen wirtschaftlichen Vorteil gebracht. Das zeigen Berechnungen des Bundesverbands Solarwirtschaft. Fossile Energieimporte im Wert von über 20 Milliarden Euro konnten demnach ersetzt werden. Mehr von Daniel Bornberg.
3: Rund 6 Millionen Solaranlagen sind in Deutschland inzwischen installiert. Die liefern reichlich Strom aus der Sonne und wirken sich positiv auf den Klimaschutz aus. Laut Umweltbundesamt wurden durch die Nutzung von Solarstrom zwischen 2020 und 2025 rund 270 Millionen Tonnen Treibhausgase vermieden. BSW-Solarchef Carsten Körnig sagt, Solarstrom schützt nicht nur das Klima, sondern auch den Wirtschaftsstandort Deutschland.
1: Und nun weitere Meldungen in Kürze. Kurz vor der offiziellen Vorstellung sickert durch, was die von der Bundesregierung eingesetzte Rentenkommission an Vorschlägen macht. So soll das Eintrittsalter an die steigende Lebenserwartung gekoppelt werden. Eine Rente mit 70 soll es in den 2090er Jahren geben. So die Informationen von ARD und Bild am Sonntag. Der Iran hat die Straße von Hormuz eigenen Angaben nach wieder für den Schiffsverkehr gesperrt. Das Regime in Teheran reagiert auf israelische Angriffe im Libanon. In einem Rahmenabkommen mit den USA war ein Ende der israelischen Attacken Bedingung für weitere Verhandlungen. Bundespräsident Steinmeier hat zusammen mit dem schleswig-holsteinischen Ministerpräsidenten Günther die Kieler Woche eröffnet. Das Segelereignis ist gleichzeitig auch das größte Volksfest Nordeuropas. Bis Sonntag in einer Woche werden 3 Millionen Besucher erwartet.
0: 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Das Wetter für uns in Baden-Württemberg.
4: Klarer Himmel und trocken bleibt es auch in den nächsten Stunden. Die Luft kühlt nur langsam runter in Leonberg auf rund 18 Grad. Morgen hängen dann deutlich mehr Wolken am Himmel. Regen ist aber keiner dabei. Und die Höchstwerte landen bei 32 bis 34 Grad.
0: Verkehrsservice.
1: Vorsicht zwischen Unterkochen und Ebnat. Hier ist auf der Straße nach einem Unfall in beiden Richtungen nur abwechselnd frei.
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0: 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Kennst du die Geschichte hinter diesem Song? 1989. Für Phil Collins soll es eigentlich ein schöner Urlaub in Washington werden. Doch als er vor dem Weißen Haus steht, sieht er überall Obdachlose, die auf der Straße schlafen und um Essen betteln. Jeder, der an ihnen vorbeigeht, ignoriert sie. Diese Kluft zwischen Macht und Hilflosigkeit lässt Phil Collins nicht los. Zu Hause setzt er sich an sein Klavier und schreibt einen Song. Während andere leiden, ist es für uns wieder mal ein Tag im Paradies. Another Day in Paradise.
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